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Einen schönen, stillen, guten Tag, guten Morgen, liebe Hörerinnen von Radio Stadtfilter bzw. der Spezialsendung Radio Romori. Mein Name ist Dominik Dussek. Ich bin Generalsekretär dieses höchstprächtigen Radios und ich befinde mich heute für Sie, liebes geräuschgeiles Publikum, ja, befinde ich mich auf Winterthurer Stadtgebiet. So viel kann ich schon mal sagen. Und der gesamte Spaziergang heute wird sich nicht völlig zur Gänze, aber doch zum immensen Großteil auf Winterthurer Stadtgebiet abspielen. Wir werden aber versteckte Naturschönheiten und auch modernste Technik ich werde sie zu sehen bekommen und Sie werden sie zu hören bekommen. Hoffe ich zumindest. Und ich glaube, ich mache es mal so ein bisschen als Rätsel. Ja? Ein kleines Rätsel. Ich gehe eine Straße, einen Weg entlang. Ich würde sagen, einen der seltsamsten, aber auch einen der schönsten Wege, einer der schönsten Straßen von Winterthur. Wo könnte ich sein? Noch können Sie das natürlich nicht wissen. Das geht gar nicht, würde ich mal behaupten. Außer Sie erkennen es am Sound.

Ich würde sagen, ich befinde mich am Waldrand, kann man vielleicht sagen. Und eben auf der einen Seite rechts ist der Wald, links ist fantastische Aussicht. Unter anderem auf ein geheimes Wahrzeichen von Winterthur. Es ist blassgelb und hoch.

Und hinter diesem gelben hohen Wahrzeichen, was soll ich sagen, eine prächtige Hügellandschaft mit schönen Matten, schönen Obstbäumen, kann man gerade noch erkennen, und auch schönen Wäldern, die sich da in die Höhe schraubt. Ein Panorama bietet geradezu. Aber ich gehe jetzt hier mal weiter am Waldrand entlang und genieße die Aussicht.

So, dann gehe ich mal weiter hier. Immer noch mit Blick auf das blassgelbe hohe Wahrzeichen Winterthurs. Hier ändert sich der Bodenbelag.

Und auch sagen, ein Grund, ein weiterer Grund, warum man diese Straße, diesen Weg, jetzt ist es ja vielleicht eher ein Weg als eine Straße, unbedingt mal entlang gehen sollte, ist nicht nur die tolle Aussicht, die man hat. Ich sehe zum Beispiel jetzt auch das Sulzer Hochhaus und die Türme der Stadtkirche und dahinter auch Zeugs, Berge fast schon, ja. Alles prächtig, prächtig. Das ist aber weit weg. Das blassgelbe Wahrzeichen ist viel näher. Ein weiterer Grund ist, dass am Waldrand an diesem Weg doch einige, ich würde sagen, seltsame Wohnhäuser stehen, die so, ich weiß auch nicht, schon ein bisschen selbst gebastelt aus, so ein Mittelding zwischen Pünthäuschen und richtigen Häusern. Irgendwie sehen die alle, also alle, es sind vielleicht 5, 6, 7, schauen fast so aus, als wären sie nicht ganz legal gebaut worden, werden aber sicher nicht von irgendwelchen politisch Radikalen bewohnt. Jetzt zum Beispiel befinde ich mich eigentlich beim schönsten von all denen. Ist auch schön eingezäunt, hat auch einen Gartenzwerg mit Schweizer Fahne. Es hat also alles, ist also alles recht, ja, alles recht hier. Und das hat auch ein fantastisches Hirschgeweih über der Tür, aber es ist sehr klein. Sehr klein und es wirkt wirklich irgendwie, als hätte es halt einer selbst gebaut, der halt da wohnen wollte. Und von diesen Häuschen gibt es ein paar. Das ist, wie gesagt, das Prächtigste. Das mit dem Hirschgeweih. Direkt am Waldrand. Toll, so, also ich meine, hätte ich auch nichts dagegen, so zu wohnen.

Und da hat es noch schön aus. Das ist das Ärgste von allen. Das ist voll, das habe ich vielleicht noch nicht erwähnt, der Waldrand ist zugleich auch ein relativ steiler, sehr dicht bewachsener Hang. Und dieses eine schöne Häuschen, das auch sehr selbst gebastelt ausschaut, steht doch 30 Meter weiter oben in diesen steilen Hang hineingehauen. Ja? Crazy, da wohnt vielleicht auch jemand. Man weiß gar nicht, wie man dort hinkommt. Alles interessant.

der Arbeitslärm der Stadt ist nicht so weit weg. Nicht so weit weg, obwohl jetzt hier rechts von mir auf dem steilen Hang jetzt das Dickicht aufgehört hat und sich eine schöne Wiese hinaufstreckt mit auch ganz schönen alten Bäumen drauf. Da vorne ist auch, würde ich sagen, Weinreben. Ja, ich glaube, man kann sagen, es ist Südhanglage. Südhanglage. Heute übrigens auch schöne Aussicht, kann man ja vor allem deswegen auch schön finden, weil die Oktobersonne sich hier zeigt auf diesem gesegneten Südhang, mitten in Winterthur, also fast mitten in Winterthur. Ich verrate es dann schon gleich, wo ich bin. Aber jetzt noch nicht. Da oben sind Föhren, ja, mediterran. Alles bietet diese Gegend. Ich glaube, dass ich immer noch auf Winterthurer Stadtgebiet bin, aber wahrscheinlich nicht mehr ganz lang.

Und vielleicht noch ein letzter Hinweis. Jetzt bin ich tatsächlich in einem Weinberg und unten am Fuße dieses Weinbergs, also links in Gehrichtung, befindet sich jetzt, würde ich sagen, eine weitere Attraktion von Winterthur, eine Naturattraktion, gerne auch von Jugendlichen frequentiert, benannt nach den menschenähnlichsten Säugetieren. Ja. Das ist der letzte Hinweis. Das ist links unten, gar nicht so weit weg, Luftlinie von mir. Aber ich gehe jetzt hier mal weiter.

Ich muss jetzt doch noch was durchsagen. Hier werden Rebhelfende gesucht, lese ich gerade auf diesem Weinberg. Weiß nicht, man darf ja keine Werbung machen, aber im Rahmen dieser Sendung rechnet niemand mit Werbung. Wer an diesem Weinberg, dessen Ort ich bald sagen werde, ja, wer hier bei der Weinlese, bei der Wümmete, glaube ich heißt das ja, helfen will, der sollte anrufen 079 306 35 66. Und der Winzer freut sich über jedes neue Gesicht, steht hier.

Und ich glaube, dass dieser Winzer, er hat jedenfalls denselben Nachnamen, ich glaube, dass dieser Winzer, sagen wir, bei den HörerInnen von Radio Stadtfilter wahrscheinlich nicht ganz unbekannt ist. Und sein Bruder, nehme ich mal an, auch nicht, der mit dem gleichen Nachnamen, der ist nämlich ein Dichter, ein Schreibender, ja? Und ist auch schon bei Stadtfilterveranstaltungen aufgetreten, der Bruder des Winzers. 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

So, und jetzt ist man wieder auf Straßenbelag. Und ich glaube, ich sage jetzt, wo ich bin. Ich glaube nämlich, dass ich auch in diesem Moment die Winterthurer Stadtgrenze überschritten habe und mich jetzt in der Gemeinde Neftenbach befinde. Ich bin die Meinriedstraße oder Meinriedweg. Ich weiß es nicht genau. Ich werde das noch für Sie recherchieren, am Schluss der Sendung sagen. Beim Straßenverkehrsamt reinfahren, ein bisschen geradeaus, eher immer nach oben halten, dann kommt man zur Meinriedstraße oder Meinriedweg, und den entlang zu gehen Richtung Neftenbach ist eine sehr schöne Sache. Und der Berg, der rechts von mir ist, mit den Reben und dem Dickicht und dem ganzen Zeug, ist der Taggenberg. Und auf dem Taggenberg gibt es den wahrscheinlich bestversteckten Wasserfall Winterthurs auf Winterthurer Stadtgebiet. Zu dem werden wir auch noch kommen. Was kann ich jetzt sagen? Jetzt wissen Sie es. Jetzt wissen Sie es. Und das blassgelbe Wahrzeichen von Winterthur war übrigens das Wülflinger Hochhaus. Da, wo jeder mal gerne ein Jahr lang drin wohnen würde. Und jetzt geht's hier rechts in den Wald hinein. Bergauf, den Taggenberg hinauf.

Hier ist eine herrliche Lichtung. Ich meine, Sie glauben vielleicht, dass er ein bisschen schwärmerisch veranlagt auf seine alten Tage, der Generalsekretär, aber es ist wirklich schön. Vor allem in dieser Nachmittags-Oktobersonne eine Lichtung mit ein paar fetten Eichen. Und Sie haben, glaube ich, gerade eine Eichel runterfallen gehört. Wie zum Beweis.

Sie merken es vielleicht, es ist ein bisschen arg still in diesem Wald, in diesem Eichenwald. Dabei leben in Eichenwäldern, wie man von Asterix ja weiß, doch zum Beispiel Wildschweine, dachte ich. Aber vielleicht sind deswegen die Vögel so leise hier, weil sie Angst vor den Wildschweinen haben. Kenne ich da nicht so aus, aber das Gute an Eichen ist ja zum Beispiel, dass sogar ein Depp, ein Ungebildeter, sie sofort erkennt an den schönen Blättern mit dem welligen Rand, und hier ist alles voll davon. Hören Sie doch. So klingen Blätter mit gewelltem Rand.

Ich bin ein bisschen vom Weg abgekommen, muss ich zugeben. Vielleicht auch diese Folge von Radio Humore nicht eine Stunde, sondern fünf am Schluss. Aber der Vorteil ist, hier wohnen Füchse, ein Fuchsbau, würde ich mal sagen, ist das hier. Und der Fuchsbau ohne Fuchs hört sich so an.

Naja, kaum hat man seine schlimmsten Befürchtungen ausgesprochen, ist man auch schon wieder gerettet und kommt auf einen soliden Forstweg. Dann gehen wir mal weiter den Dackenberg hinauf.

Man muss auch sagen, hier ist der Boden direkt neben dem Weg ziemlich umgewühlt. Vielleicht sind da eben tatsächlich die Wildschweine, die vogelmordenden Wildschweine.

Schöne an diesem Spaziergang ist auch, für mich zumindest, dass die auffälligsten Bäume die einzigen Baumarten sind, die ich selbst zweifelsfrei erkenne, nämlich zuerst Eichen und jetzt die Föhren. Tatsächlich herrliche, hohe Föhren. Ich glaube, wir nähern uns dem Waldrand und ich sehe durch die Bäume die angekündigte hochmoderne Technik, die Sie hoffentlich gleich hören werden. Liebe Rummoringerinnen. Und tatsächlich hört man hier, wo keine, glaube ich, und auf jeden Fall viel weniger, aber ich glaube fast wirklich keine Eichen mehr stehen, hier hört man wieder mehr Vögelchen.

wie wir, sage ich jetzt mal, ja, soll man nie sagen, als Medienmensch, soll man nie wir sagen, oder ich auch eher nicht, aber wie wir alle wissen, befinden sich auf dem Tagenberg zwei Windräder und die sind jetzt fast schon unmittelbar vor mir und ich hoffe, dass wir hier mit Radio Rumori The Sound of Windrad einfangen können. Also ich höre sie schon.

Also ich glaube, dass das hintere Windrad, also vor allem von Winterthur aus sieht, das weiter von Winterthur wegstehende Windrad, beide Windräder befinden sich übrigens auf Winterthurer Stadtgebiet, ja, also sind gar nicht von Winterthur weg, aber jedenfalls das hintere Windrad wesentlich lauter ist als das vordere. Das vordere hört man gar nicht.

Aber ich habe Ihnen noch versteckte Naturschönheiten versprochen. Und zu denen kommen wir gleich. Wir gehen jetzt wieder den Tangenberg runter. Ich weiß auch nicht genau, war vermutlich am extrem teuren Restaurant vorbei. Eigentlich mehr oder weniger in Falllinie von den Windrädern Richtung Mainriedwegstraße befindet sich die Naturschönheit.

0: wenn sie auch eine Kuhweide mit süßen Kälbern drauf auch und gefährlichen Müttern wahrscheinlich. Ich habe gelernt, ich komme aus Österreich, man soll Kühe und Kälber, die neugierig, die Kälber sind ja sehr neugierig, immer tirolerisch anreden.
1: Grüß Enk! Ah, grüß dich! Ah, servus du!
0: Da haben sie Respekt, ja? Da drehen sie sich gleich weg.
1: Grüß dich!
0: Ich kann sie leider nicht zu Geräuschen provozieren. Tut mir leid.

So, jetzt bin ich unten an der Kuhweide. Da, wo der Hang beginnt, steil abzufallen. Und das ist die Gegend, wo dieser Hang vom Taggenberg runter zum Mainriedweg auch noch sehr, sehr dicht bewachsen ist. Ja? Und vielleicht erinnern Sie sich, ganz am Anfang habe ich Ihnen gesagt, Sie sollten sich bitte ein gewisses Geräusch merken. Und jetzt ist so, unterhalb dieser Kuhweide, der Waldrand hat so ein kleines Eck am Waldrand. Und wenn man genau in diesem Eck in den Wald hineingeht, dann kommt man nach einigen Minuten zur versteckten Naturschönheit. Vielleicht erkläre ich das jetzt, dann kann ich nachher schweigen. Meine erste Wohnung vor leider Gottes 25 Jahren, also nicht leider Gottes, es ist toll 25 Jahre im Winter zu sein, aber es ist doch ein bisschen schon länger her, als ich irgendwie denke. Jedenfalls vor 25 Jahren, meine erste Wohnung war in Wülflingen. Da habe ich die Mainriedstraße entdeckt, diese schöne Straße mit der schönen Aussicht und den seltsamen Häuschen. Und da war eben an der Mainriedstraße, da kommt ein Bach runter. Den Bach, wenn man aber oben, wo ich jetzt bin, am oberen Ende des Hangs entlang geht, dort ist kein Bach. Ja? Der Bach kommt mitten in diesem eigentlich sehr schmalen Wäldchen, sehr steilen Wäldchen, kommt der raus und macht einen kleinen Wasserfall. Und früher konnte man sich dem nähern von unten vom Mainriedweg. Und jetzt aber anscheinend nicht mehr. Jetzt muss man sich da ein bisschen durchkämpfen von diesem Waldeck hinab. Und das mache ich jetzt für Sie. Und dieser kleine Wasserfall, also das Wasser tritt da aus einem Rohr, muss man ehrlicherweise sagen, oder auf jeden Fall künstlich unterirdisch geführt heraus und stürzt sozusagen gleich runter und schaut schon ein bisschen aus wie die Teufelskirche, ja, im Töstal. Schon wirklich erstaunlich idyllisch. Und dort, gehe ich jetzt hin. Auch hier gibt es Fuchsbauten übrigens.

schon ein bisschen unwegsam, aber man sieht eigentlich die Rinne des unterirdischen, wenn man so will, Bachbetts. Die muss man nur entlang gehen und nicht auf die Schnauze fallen am besten.

kleines verstecktes Idyll. Es ist wirklich eine Art Schlucht. Der Wasserfall, Wasserrinne, die steile Wasserrinne, der Wasserfall ist sehr schön bemoost, eben so wie die Teufelsrinne. Bäume am oberen Rand dieser kleinen Schlucht, da liegen die Wurzeln fast frei, es ist nicht unspektakulär. Und wie gesagt, früher konnte man von unten dahin, da hat es zumindest sehen können. Jetzt haben wir es irgendwie zuwachsen lassen. Man sieht es fast nicht. Man kann nur von oben, vom Dagenberg, von unterhalb den Windrädern durch den Wald hierher kommen, wenn man sowas mag.

In diesem Sinne, liebe Hörerinnen und Hörer, bedanke ich mich fürs Zuhören. Radio Romori, der geheimste Wasserfall von Winterthur. Wenn man noch abenteuerlustiger drauf ist als ich heute und vor allem, wenn man kein Aufnahmegerät in der Hand halten muss, könnte man versuchen, die Schlucht ein bisschen runter zu klettern. Aber das möchte ich niemandem nahelegen. Ja? Das Radio Romori nennt jede Haftung für depperte Ideen ab. Auch von oben kann man sich dieses kleine Naturparadies, sollte man sich schon mal angeschaut haben, finde ich. Vielen Dank, wie gesagt, fürs Zuhören. Ich lasse Sie noch mit ein paar Plätschereien allein und geht dann nach Hause.

Ich bin der Meinung, dass wir uns nicht mehr so gut verstehen.

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1: Grüezi, liebe Zuhörerinnen und Zuhörer. Ich bin der Werner Nett und begrüße Sie herzlich zur Magazinsendung von Seniorama. Heute wiederholen wir eine Sendung vom 21. März 2021. Lassen Sie sich überraschen, was sich das damalige Team von Seniorama alles hat einfallen lassen zum Thema Gipfelstürmerinnen.

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2: Schön. Grüezi miteinander. Durch die heutige Sendung begleitet Sie den Xavier Achermann
3: und den Christoph Stricker. Schön, dass Sie heute wieder dabei sind. Wenn wir

0: Thema heute ist Gipfelstürmerinnen. Die einen schwelgen vor Höhenrausch, die anderen schlottern vor Höhenangst. Sind Sie selber eine Gipfelstürmerin oder essen Sie lieber Gipfeli? Wir hören von einem Gipfelstürmer-Programm. In der Gemeinde Rickenbach will man mit dem das Bewusstsein für Nachhaltigkeit fördern. Und auf der Wanderung von Wülflingen auf die Köpfe philosophieren zwei über Gipfelstürmer in der Familie. Nicht zuletzt hören wir noch Spitzensätze aus der Bergpredigt.
1: Und die Musik zu der Sendung bzw. die Interpreten im heutigen Seniorama sind alles auch Gipfelstürmer oder vielleicht besser Hitparadenstürmer. Es sind nämlich alles Nummer 1 Hits aus der Schweizer Single-Hitparade zwischen 2000 und 1970. Wie zum Beispiel der hier. Und das ist natürlich der Pepe Lienhardt mit seiner Band und der Swiss Lady. 1977, 8 Wochen lang auf dem Platz 1 in der Single-Hitparade.

0: Margot Briner liebt Cappuccino und stürmt Gipfel mit dem Bähnli.
1: Gipfelstürmer, da habe ich echt lange überlegt. Ich bin keine Gipfelstürmerin und das aus unterschiedlichen Gründen. Sportlich bin ich noch nie eine gewesen. Aber eigentlich mag ich Berggipfel sehr. Ich bin in Luzern aufgewachsen und wenn im Frühling die Spitze von der Rigi, dem Pilatus und dem Stanzerhorn noch ein bisschen gepudert waren, dann hat mir das schon gut gefallen. Aber gestürmt habe ich die Gipfel halt immer mit dem Bähnli. Einmal in meinem Leben bin ich mir vorgekommen wie eine Gipfelstürmerin. Ich konnte eine lang ersehnte Reise durch Peru machen. Von Aguas Caliente ist man dann mit dem Bus auf Machu Picchu gefahren. Mit meiner Höhenangst war das schon ein grosses Abenteuer. Da oben angekommen, musste ich dann mit der Reisegruppe noch höher aufsteigen. Ich habe den Vordermann mit meinen Augen an den Füßen fixiert, dass ich meine Höhenangst in den Griff bekommen habe. Und plötzlich ist die Gruppe stehen geblieben. Ich habe meinen Augen nicht getraut. Ich habe tatsächlich auf Machu Picchu runtergeschaut. Mir ist richtig schmuch geworden. Ich musste absitzen. Der Blick von oben auf die alte Inka-Stätte hat mich echt geschüttelt. Ich hatte dazu noch so das Gefühl gehabt, jemmers, da komme ich überhaupt nicht mehr runter. Seit der zweiten Sekundarklasse, wo unser Geografielehrer von Peru erzählt hat, wollte ich hier hinwählen. Und jetzt bin ich da und habe ein flaues Gefühl im Magen. Beeindruckt hat mich Machu Picchu erst, als ich etwas weiter unten war. Dann konnte ich es endlich geniessen. Heute im Lockdown sind es nicht die Berggipfel, die ich vermisse, sondern es ist etwas anderes. So ein feiner Cappuccino mit einem Gipfeli in einem Restaurant in der Winterthurer Altstadt zusammen mit einer lieben Freundin oder Bekannten können geniessen, das wäre jetzt etwa so ein Erlebnis für mich, wie es für die Gipfelstürmer Sacho auf der Bergspitze ist.
2: Von den Gipfel zu den Gipfeli, das der Beitrag von Margot Briner. Auch ein bisschen unkonventionell hat Susanne Vogt die Gipfel gern. Und sie schaut vor allem gern oben runter.
3: Grösst für mich ist es, weit raufzugehen und weit runterzuschauen. Bergauflaufen ist zwar nicht meine Stärke, aber um diesen Anblick zu geniessen, wenn ich dann oben bin, nehme ich auch ein bisschen Strapazen in Kauf. Als ich noch nicht pensioniert war, bin ich noch mehr mit dem Auto unterwegs. Der ganze Tag war strukturiert und verplant. Aber ich habe mir die Freiheit genommen, unterwegs mit dem Auto zuoberst auf dem höchsten Punkt von meiner Fahrt anzuhalten und 5 Minuten die Aussicht zu geniessen. Sei es hoch über dem Zürichsee oder auf irgendeinem Hocker. Einfach nur durchschnaufen und die Aussicht geniessen. Meine Kinder haben mir zum 70. Geburtstag einen Helikopterrundflug geschenkt. Wir sind über den Rheinfall geflogen. Auch schön. Aber kein Vergleich mit dem Abschauen von den Bergen. In Kanada habe ich meinen Mann, glaube ich, schon ein bisschen überfordert. Ich habe nämlich ganz vergessen, dass er Höhenangst hat. Das hätte mir aber in den Sinn kommen sollen, weil ich früher im doppelstöckigen Stegenhaus auf die Leitern Glühbirnen auswechseln. Ja, eben dann waren wir also in Kanada, in British Columbia, am Fuss der Rocky Mountains. Da habe ich mir meinen grössten Wunsch erfüllt. Mit dem Helikopter über bzw. an der Krete ganz zuoberst an den Rocky Mountains durchzufliegen. Darüber hinfliegen ist nicht erlaubt. Aber auch so war die Aussicht umwerfend. Die Gipfel haben wir fast anlangen. Im Helikopter war rundum Glas, auch der Boden. Ich habe die Filmkamera meinem Mann gegeben, weil ich ja rausschauen musste. Er war so beschäftigt, dass er, glaube ich, seine Höhenangst vergessen hat. Es ist mir aber erst nachher in den Sinn gekommen, dass er einmal bei einer Wanderung an einer steilen Stelle sich so fest am Hag angeklammert hat, um sich vorwärts zu bewegen, dass er erst nachher gemerkt hat, dass das ein Stacheldraht war. Jetzt freue ich mich schon auf einen weiteren Höhenflug, sei es mit dem Flüger oder sei es ein tolles Ereignis. Nochmal etwas ausprobieren, das einen Höhenrausch verursacht. Träumen dürfen wir ja in jedem Alter.

0: Wenn man im Franz Müller so zulässt, dann kommt man noch in die Schlottern und schaut nach etwas, um sich dran zu heben.
1: Es ist Freitagabend, kurz vor dem Feierabend, wo Marcel Häfeli im Büro ausruft, ich gehe morgen auf den Pilatus. Also aus Spass sage ich denen so, ich komme mit. Dann sagt er, ja gern, ich bin ein routinierter Bergsteiger, müsstest also absolut keine Angst haben, aber brauchst gute Schuhe. Ich erkundige mich noch kurz, ja, aber klettern müssen wir nicht, oder? Nein, es ist eine Wanderung, eine ganz normale Bergwanderung. Der Weg, den wir nennen, ist bekannt und wir nehmen es dann gemütlich. Und ich sage ganz spontan, jawohl, ich bin dabei, gehe dann gerade noch Wanderschuhe posten. Die Läden haben noch offen bis um 6:30 und beim Schuhgeschäft im Grüt zu Luzern, wo ich zurzeit wohne und arbeite, werde ich dann schnell fündig. Beiges Wildleder, gutes Profil und dazu noch ein schickes Aussehen. Am Radio haben gerade noch Beach Boys «Help me Rhonda» gesungen. Ich habe nicht geahnt, dass ich bald auch hätte können rufen «Help me». Am nächsten Tag, Samstagmorgen, Punkt 8, habe ich meinen Bergführer im Bahnhof zu Luzern getroffen. Mit dem Bus sind wir nach Kriens gefahren, zum Start von unserem Fussmarsch Richtung Pilatus. Es ist ein wunderschöner Sommertag angebrochen. Die Vögel haben zwitschert und der Tau in der Morgensonne glitzert.
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1: Nach einer kleinen Stärkung mit Ofensport, wo ihr in der Zentstadt im Magen gelandet ist, und Tiki mit Himbeeraroma, sind wir losmarschiert. Vor uns der unheimliche Koloss, der Pilatus. Schon gleich ist es steiler und steiler geworden. Und beim Gedanken, dass mir der Gipfel noch heute erreichen sollte, ist mein Herz in die Hose gerutscht. Ich habe aber noch nichts dergleichen da. Ich wollte ja den tapferen Sieg raushängen. Marcel, sind wir auf dem richtigen Weg? Habe ich angefangen zu zweifeln. Denn die Rutschbahn unter meinen Füssen ist mir immer unheimlicher geworden. Nach etwa 3/4 Stunde mache ich einmal Halt und schaue zurück, wie weit wir eigentlich schon gekommen sind. Und in dem Moment wird mir klar, dass wir uns ja in einer steilen Wand befinden, fast wie in einer senkrechten Kiesgrube. Und ich habe sofort festgestellt, dass Umkehren keine Option wäre, denn die Stelle ist nicht nur steil, sondern auch noch rutschig. Und in dem Moment ist es mir eingefahren. Angst. Gar Todesangst. Druck im Kopf. Und gleichzeitig der Krampf in beiden Waden. Ich habe mich sofort auf alle Vier geworfen und gerufen, wir brauchen den Helikopter, ich schaffe es nicht mehr. Ich habe gespürt, wie meine Kräfte nachlassen und sich ein Schwindel bemerkbar macht. Ja, es war fast gleich wie eine Umnachtung. Unvorstellbar. Ohne Übertreibung habe ich damit gerechnet, dass ich jetzt abstürze und habe buchstäblich den Tod vor Augen gesehen. Mein Begleiter hat sich hinter mich gestellt, dann hat mir zugeredet und gesagt, ich soll in dieser Haltung bleiben, also auf allen Vieren. Und dann bin ich Meter für Meter am Boden weiter hochgekrochen, habe mich an vereinzelten Gras- und Gestrüppbüscheln festgehalten. Ich habe nur in den Boden hingeschaut und irgendwann ist die Stelle aufgetaucht mit dieser weissen Kapelle, das weiss ich noch, wo man ja von Kriens aus sieht. Dort bin ich kurz aufgestanden, um dann aber sofort wieder auf Hände und Füße weiter gegen Gipfel hochzukommen. Einfach eins, ich durfte nie rückwärts schauen. Dann, endlich, ist eigentlich die letzte Etappe in Sicht gekommen. Sogenannte Krieseloch. Unglaublich, wie das aussieht. Aber dort habe ich gesehen, dass inwendiges Metallleiterli eingebaut ist. Und an das habe ich mich dann festklammert, bin durch das Loch durchgeschlafen und bin oben gelandet. Ausgesehen habe ich wie eine Wühlmaus, von Kopf bis Fuß voll Dreck. Die edlen Damen oben auf der Promenade mit ihren Pöms und roten Lippen haben sich nicht können erholen vom Anblick von dem Yeti-Mönch. Es war mir so etwas von gleich gewesen. Ich habe nur noch gebetet, dass ich am Leben war und weiss noch, was für ein unsagbares Glücksgefühl mich dann befallen hat. Seit dem Tag weiss ich, was Höhenangst ist.
3: Wow! Gut durchschnaufen. Und dann geht es weiter am Mississippi. Das sind Pussycat, die 1976 die Schweizer Radio-Hitparade gestürmt haben mit dem Hit.

0: Sie hören die Sendung Seniorama zum Thema Gipfelstürmer. Im Beitrag von Ursula Eisenring sind wir zuerst fast schon selber live in den Bergen vom Berner Oberland. Wir hören dann aber auch Stimmen, die ganz andere Arten von Gipfelerlebnissen hatten.
1: Hallo Ursula, ich grüße aus dem schönen Berner Oberland. Ich sehe hier auf dem Sonnenhang von Mönch, hinten dran die Jungfrau, der Eiger, auch noch so ein bisschen dicht in der Wolke. Ich bin gerade mit der Schnee schon unterwegs, auf der Seite von Mürren, Richtung Schildhorn. Also Schildhorn wäre zwar ein wunderbarer Gipfel als Ziel, aber es ist mir jetzt ehrlich gesagt ein bisschen zu weit. Und ich muss auch sagen, ich habe jetzt einfach auch den Weg genossen. Und um das geht es mir auch. Also insofern bin ich nicht immer nur ein Gipfelstürmer, sondern geniesse auch mal den Prozess. Ich finde das auch noch wichtig, weil wenn man dann auf dem Gipfel oben ist und dann gerade der nächste Gipfel anbietet, dann ist man eigentlich nur noch von Gipfel zu Gipfel am Rennen und verliert vielleicht so ein bisschen den Blick für das grosse Ganze, nämlich um das, was es geht für mich im Leben, nämlich wirklich als jetzt können geniessen und eben den Aufweg, auch wenn man vielleicht gar nicht oben ankommt. Und darum schnalle ich jetzt mein Snowboard an und fahre einfach wieder oben runter und geniesse den Abendweg genau gleich, wie ich den Aufweg genossen habe. Ich wünsche euch einen schönen Tag. Tschüss.
2: Ja, ich bin ein Gipfelstürmer. Liebe den Ausblick und die Weitsicht, suche die Herausforderung und manchmal ist die Latte ein bisschen zu hoch gesteckt. Mein Mann meint, er würde die Latte lieber so hoch stecken, damit er bequem unten durch mag.
3: Ich bin eine Gipfelstürmerin, weil ich den Kilimanjaro-Gipfel gestürmt habe, den höchsten Berg in Afrika. Und ich bin dort rauf für eine Fernsehreportage. Ich habe eine Serie gemacht für Tele Zürich. Die Serie hat geheißen, Tele Zürich stürmt den Gipfel. Und ich bin also dort raufgelaufen und habe auch noch meine Filme dazu. Und das war vor allem die letzten paar hundert Meter sehr anstrengend gewesen, weil dann laufen wir in der Nacht los, damit man bei Sonnenaufgang zu oberst oben ist. Und man sieht fast nichts und bei dem Film war es schwierig gewesen, aber das Gefühl, da anzukommen, das war überwältigend gewesen. Und ich habe Freude gehabt, habe ich den Gipfel gestürmt.
4: Ich bin als Kind, Jugendliche, recht sportlich und ambitioniert gewesen. Im Langlaufclub habe ich mal ein Rennen mitgemacht, wo ich einfach alles gegeben habe, mich wirklich ausgekotzt habe und dann am Schluss durchs Ziel fast gefallen bin vor Erschöpfung. Gleich ist mir mal am Gimmi in einem Rennen, in einem 12-Minuten-Lauf auf der Finnenbahn gegangen. Ich habe dann zwar gewonnen, bin aber nachher in der Garderobe zusammengebrochen. Insgesamt sind das nicht sehr positive Erinnerungen. Heute mit bald 60 nehme ich es entspannter, habe angefangen die Bewegung und den Sport zu geniessen.
5: Meine Frau und ich bezeichnen uns nicht gerade als Gipfelstürmer, weil der Ausdruck ja irgendwie Hochleistung und vielleicht auch ein bisschen Wettkampf suggeriert. Zwar wandert man gern und auch immer wieder auf den Berggipfel, aber wir nehmen es mit uns etwa 70 Jahren ziemlich gemütlich und haben einfach Freude, dass es das Schicksal noch erlaubt, problemlos auf den Berg aufzulaufen. Da oben sind wir dann zwar amigs ziemlich verschwitzt, aber stolz, den Aufstieg geschafft zu haben und glücklich eine tolle Aussicht dürfen zu geniessen.
4: Eine Gipfelstürmerin? Nein, das bin ich ganz und gar nicht. Und auch in jungen Jahren, wo so quasi der Sturm und Drangzeit, bin ich das nie gewesen. Meine Art ist eher langsam, aber stetig. Und mit zunehmendem Alter ist das sowieso eigentlich sinnvoller. Ich muss nicht mehr alles so pressant machen.
6: Also ehrlich gesagt, Gipfel sind mir seit jeher ein Graus. Ich bin überhaupt kein Berggänger. Der Drang, auf einen Gipfel aufzukraxeln, ist für mich sehr schwer nachvollziehbar.

0: Auf meine Frage, bist du ein Gipfelstürmer, habe ich nicht nur von körperlichen Gipfelerfahrungen gehört, sondern auch von anderen Gipfelerlebnissen.
1: Schon immer hatte ich den Wunsch, mal in einem sozialen Projekt mitzuarbeiten. Doch es fehlte mir immer der Mut, meine Sicherheiten zu Hause aufzugeben. Mit 50, als ich mich in einer Lebenskrise befand, fasste ich dann endlich den Entschluss, diesem Wunsch mal nachzugehen. Ich suchte mir das Projekt für Straßenkinder in Haiti aus. Es war eine abenteuerliche, lange Reise dorthin. Und ich tauchte in eine andere Welt ein und lernte Armut, Voodoo-Gesänge und viele engagierte Menschen kennen. Und ich war sehr stolz auf mich, dass ich mich getraut hatte, das alles auf mich zu nehmen.
0: Gipfelstürmer. Da habe ich gerade Bilder vom Uli Steck, einem Extrembergsteiger vor mir, wo leider ja tragisch ausgegangen ist. Mich selber würde ich als Hügelbezwingerin sinnbildlich bezeichnen. Hügel hat es einige gegeben im Leben. Vor allem berufliche. Und da habe ich Freude an jedem, den ich die Höhe erreicht habe, ohne zu stürmen. Einfach gezielt und beharrlich.
2: Wenn ich mir beruflich etwas in den Kopf gesetzt habe, dann ist mir kein Aufwand, kein Effort gross, um ganz hoch auf einen Gipfel zu kommen.
3: Ich bin vor allem ein Gipfelstürmer im Beruflichen. Wenn ich unbedingt etwas Neues lernen muss, sei es ein neues Programm, dann will ich das unbedingt. Es muss zwar nicht am schnellsten sein, aber nachher muss es perfekt sitzen. Als ich überhaupt kein Gipfelstürmer bin, das ist im Privaten, da habe ich es lieber ein bisschen gemütlicher und tue auch jemanden hinten anstehen und lasse gerne allen anderen den Vortritt, die gerne möchten im Mittelpunkt stehen und sich sonst irgendwie bemerkbar machen.
4: Was ich sehr gerne mache, das ist genau das Gegenteil. Das ist Abtauchen in die Tiefen von der Unterwasserwelt, in die schöne, blaue, farbige, prachtvolle Welt voller Fisch und anderen Tieren. Und da passiert mir dann immer wieder, dass mein Herz von dieser Unterwasserwelt im Sturm erobert wird.
5: Ich mag mich besinnen, dass mein Konfirmandenpfarrer mir an der Konfirmation gesagt hat, Helen, man kann den Himmel nicht erstürmen.

0: Safer, du hast das Thema für die heutige Sendung ausgelesen, Gipfelstürmer. Wie bist du drauf gekommen?
1: Ja, Gipfelstürmer, so heisst ein Team von jungen Umweltwissenschaftlern. Ihr Programm wird von namhaften Institutionen unterstützt. Sie haben letztes Jahr in der Gemeinde Rickenbach und in der Gemeinde Küsnacht Pilotprojekt gestartet und von dem habe ich gehört.
0: Und du hast für unsere Sendung mit dem Gemeindepräsidenten von Rickenbach, Robert Hinnen, über das Projekt geredet.
1: Herr Hinnen, wie sind Sie auf das Gipfelstürmerprogramm gekommen?
2: Das Team Gipfelstürmer, die haben vor etwa anderthalb Jahren angefangen, die am Programm. Sie haben gedacht, wir suchen Leute, die, oder Gemeinden, die da könnten mitmachen, und sie sind auf uns zugekommen. Also, wir sind angeschrieben worden vom Team Gipfelstürmer, und weil wir wirklich das Gefühl haben, das könnte etwas Tolles sein, haben wir auch sofort reagiert. Wir als Behörde sehen uns in der Pflicht, dass wir so viel wie wir können machen für das Thema eben Unternehmen. Und das ist sehr gelegen gekommen, dass jemand von uns zukommt aktiv und dass wir es nicht neu selber erfinden müssen.
1: Wie ist denn das jetzt gelaufen?
2: Ja, wir haben einige Gespräche gehabt vorab. Zuerst mit der Behörde, mit uns. Dann haben wir so eine Gruppe mit einbezogen von verschiedenen Leuten, jungen, mittleren, älteren aus dem Dorf. Und daraus hat sich das ergeben, dass das Team Gipfelstürmer sich entschlossen hat, so eine Reihe von Workshops zu machen. Und die Workshops sind dann gestartet Ende Sommer, Anfang Herbst letztes Jahr.
1: In diesen Workshops, über was redet man?
2: Also das ist einerseits Energie ist das mal gewesen, Abfall, Reparatur, Weiterverwerten. Sind so Hofläden ist ein Workshop gewesen.
1: Wenn man da so in einem Programm innen ist, wie sie, hat man da manchmal auch Höhenangst?
2: Höhenangst würde ich jetzt sagen nicht, aber Angst, dass man gar nicht am Gipfel ankommt, so ein bisschen Bedenken. Und da hat wahrscheinlich auch halt Corona eine sehr grosse Rolle gespielt. Man kann sich nicht mehr treffen physisch. Die Treffen müssen online sein, der Austausch wird viel schwieriger. Also zwischendurch habe ich mal das Gefühl, gibt euch das wirklich etwas? Und jetzt aber in den letzten ein, zwei Monaten hat man sich langsam wahrscheinlich auch an die Online-Sitzungen gewöhnt. Muss ich sagen, nimmt das Ganze in Fahrt auf. Und das freut mich natürlich sehr.
1: Was ist in dem Bereich Nachhaltigkeit am Entstehen?
2: Das Wichtigste, was entstanden ist, das Bewusstsein. Einerseits von uns als Behörde, dass man anfängt, über die Themen reden. Und andererseits auch von den Leuten bei der Bevölkerung, die sich interessieren und die da mitmachen. Ich glaube, wir sind jetzt dort so kurz davor, wo man kann sagen, jetzt gibt's konkrete Sachen, die wir umsehen können. Es hat auch schon konkrete gegeben. Also, die Initiative daraus ist gekommen, zum Beispiel, dass man in Rickenbach eine Plastiksammelstelle macht.
1: Herr Hinnen, sind Sie denn als Gemeindepräsident eher Wegweiser, der also steht am Anfang? Oder wo mitläuft?
2: Sowohl als auch. Ich denke sicher, mein Job ist, das aufzugleisen oder anzufangen, zu starten, auszurüsten und zu sagen, jetzt gehen wir mal auf den Weg. Auch auf dem Weg braucht es jemanden, der mitläuft. Die Initiative ist nicht von uns aus, sind das Gipfelstürmer-Team, was macht und wo einfach auslaufen. Ich glaube, es ist sehr gut, wenn Sie merken auch und wenn die Leute merken, die Gemeinde ist da auch mit dabei. Da hat der einen Rucksack und läuft mit, der da zu der Gemeinde gehört.
1: Also da hat es ja nicht so viele Gipfel in dem Rickenbach. Auf wie hoch gehen Sie denn?
2: Am liebsten ganz zu. Und ich bin schon froh, wenn man auch nur ein paar kleine Hügel erklimmt.
1: Was wäre denn so ein kleiner Hügel?
2: Wir als Dorf mit allen Bewohnern und auch mit der Gemeinde haben sicher irgendeinen ökologischen Fußabdruck. Und mein Ziel wäre, dass wir nachher, nach Abschluss dem Ganzen, können sagen, wenn wir das messen würden, jetzt ist der Fußabdruck wesentlich geringer geworden wie vorher. Also Verbesserung von der Nachhaltigkeit vom Dorf mit den Bewohnern zusammen, dass wir da in die richtige Richtung gehen.
1: Okay, also ein Gipfelstürmer, der keine Fußabdrücke mehr hinterlassen will.
2: Ja, ist eine spezielle Situation, ja.
1: Im Internet finden Sie weitere Informationen unter Gipfelstürmerprogramm in der Gemeinde Rickenbach.
0: Der Xaver Ackermann hat mit dem Robert Hinnen, dem Gemeindepräsident von Rickenbach, geredet. Und weiter geht's mit Los Lobos und ihrem La Bamba, die Gipfelstürmer von 1987.

0: Der Xaver Achermann ist für diese Sendung auch gerade selber als Gipfelstürmer oder besser Gipfelstürmer unterwegs gewesen. Denn sein Ziel ist nur gerade etwa 500 Meter hoch gelegen, nämlich die Köpfe am Wolfensberg bei Winterthur, wo er zusammen mit seinem Kollegen Albin Truffer bestiegen hat.
1: Albin, jetzt müssen wir zuerst entscheiden, gehen wir auf Brühlberg oder auf Köpfe?
2: Auf Köpfe?
1: Okay, dann gehen wir auf Köpfe. An der Sonnenseite nachher ist ein Gipfelstürmer. Was kommt dir auch so in den Sinn, wenn du Gipfelstürmer hörst?
2: Von der Jugend her Schafhirte.
1: Du bist Schafhirte gewesen, ja?
2: Ja. Okay. Ja, im Kanal, Kanaltal, hinter Pfalz. Ja. Mhm.
1: So, jetzt sind wir da gerade am Strickhof vorbeigelaufen und du sagst, du willst mir noch Kunst zeigen.
2: Ja, ich zeige dir eine Figur mit einem doppelten Heiligenschein.
1: Das ist der Gipfel?
2: Doch, ja, das ist der Gipfel, ja.
1: Doppelt heilig und dann noch so einen Bart, den man eigentlich müsste abrasieren. Ja, jetzt gehen wir an den Trotten vorbei. Ja? Und von mir sind, wow. Wie viele Steigertritte haben wir, bis wir dort oben sind?
2: Ich habe es noch nicht gezählt.
1: Aber du bist häufig da oben.
2: Ja, alle zwei Wochen schon. Es hat auch schöne Ruhebänkli. Hinten rechts oder oben rechts hat es Bänkli direkt, wo man über Winterthur runter sieht.
1: Das ist das Ziel vom Gipfel, dem Fall, dass man so aufs Bänkli kann ruhen.
2: Ja, das braucht es auch. Ruhebänkli braucht es auch, ja.
1: Ja, hey. Ein paar hundert haben wir noch. Steigertritt. Ja. Das gibt einem schon Schnaufen, ich wollte sagen, Lust, wenn man so hoch vor dem Gipfel ist, oder?
2: Doch, ja, wohl, das stimmt, ja.
1: Grüezi, stürmen Sie da auch den Gipfel?
3: Genau, das ist so, ja. Vielleicht ein bisschen Fitness machen, Fitness nach dem Fahren.

0: lockerer geht.
1: Gut leben damit, dass wir schon ein bisschen älter sind. Also, solange wir die Stege machen, damit der 350 Grit ist, ist das kein...
2: Oh, 350, jetzt wissen wir es, Albin.

0: Mike Oldfield und Maggie Rayleigh mit Moonlight Shadow gehört im Seniorama auf Radio Stadtfilter.
1: Seraina Bisang-Messmer war Pfarrerin ihrem Mann vergifteten Bergsteiger. Aber statt über Erfahrungen mit dem Gipfelstürmer hat sie einen Beitrag über spitze Sätze und über Bergpredigt vorgeschlagen. Was haben Gipfelstürmer und Bergpredigt miteinander zu tun?
2: Gipfelstürmersätze gibt es nach dem Friedrich Dürrenmatt in der Bergpredigt. Sie wissen, Bergpredigt ist im Neuen Testament. Nicht alle haben es mit der Religion, auch der Friedrich Dürrenmatt nicht. Er ist nämlich, hat sich Atheist genannt. Er hat anlässlich von einer Israelreise hat er einen Artikel geschrieben, der ist im Diogenes Verlag rausgekommen, 1980. Fragmente. Wäre auf diesem Berg keine Kirche gewesen, ich hätte meinen Freund Tobias, der mich durch das Land Israel fuhr, zugerufen, halt an, und wäre den Berg hinaufgerannt, um mir vorstellen zu können, hier geschah es, hier hat er geredet, die Reden der Rede. Für die Spitzensatz in der Bergpredigt braucht es keine Kirche. Es braucht Menschlichkeit, der Verstand, Mut zur Auseinandersetzung. Es braucht einen ganzen Mensch. Es ist manchmal unbequem. Man kann an Grenzen kommen. Doch es lohnt sich. Es schenkt wie jedes Erreichen von einem Gipfel, wie Gipfelstürmer selber sagen, Freude und Freiheit und Stolz. Eine andere Sicht aufs Leben. Es gibt viele tolle Sätze in der Bergpredigt. Ich tue jetzt nur zwei zitieren. Sie können sie ja dann selber einmal nachlesen, wenn Sie Lust haben. Liebet eure Feinde.

ist ein Satz. Und der zweite: Wie immer ihr wollt, dass die Leute mit euch umgehen, so geht auch mit ihnen um. Der Satz ist ein Kernsatz in allen Schriftreligionen. Er heisst die goldene Regel. Der Theologe Hans Küng hat das nachgewiesen. Ich habe mir dazu ein paar Fragen gestellt, weil Antworten auf solche schwere Gipfelsätze, hohe Sätze zu geben, ist immer schwierig. Nicht jeder hat persönliche Find, Gott Lob und Dank. Aber wir alle haben Vorurteile. Und wie gelingt es mir, mit ihnen zu Rand zu kommen, sie sogar abzubauen und ganz aufzulösen? Und ist es nicht so, wenn ich mich mit etwas Findlichem auseinandersetze oder mit jemand Findlichem, Mann oder Frau, dann kann doch er oder sie mir sogar zum Freund werden. Weil irgendwo teilen wir vielleicht etwas in Bezug auf die Findlichkeit. Wirklich habe ich manchmal Hindernisse in mir selber, die mich am Leben hindern und auch mich unzufriedlich machen. Und unzufrieden. Wenn ich mich mit ihnen beschäftige, werde ich vielleicht frei und finde Frieden. Und zum zweiten Satz: Warum gestehe ich dann am anderen nicht zu, was für mich selbstverständlich ist? Oder einfach gesagt, warum bin ich so viel neidig? Ist es nicht befriedigend, freundlich zu sein, wie immer auch mein Mitmensch sein mag? Eigentlich sollte ich das wagen, wie am Berg, einmal den ersten Schritt machen, vorausgehen. Wer immer neue Gipfel erklettert, wird auch zu einem neuen Mensch. So habe ich das Gefühl. Und so sagen es auch die Gipfelstürmer. Wer sich mit diesen Sätzen auseinandersetzt, der kann vieles neu begreifen.

0: Unsere Sendung geht langsam aber sicher zu Ende und auch der Xaver und der Albin sind inzwischen von den Köpfen wieder abgestiegen und am tiefsten Punkt von ihrer Wanderung angelangt. Auf einer Höhe von unter Null.
1: Wieder unten im Tal sind wir in Kirche Laurentius und dort in Krypta Abba. Also jetzt sind wir wirklich am tiefsten Punkt.
2: Das ist sehr ein angenehmer Ort da. Mir gefallen besonders die Bilder und dann die Ruhe, wo die Krypta ausstrahlt.
1: Ja, das kommt mir vor wie eine Gipfelsicht von innen. Du hast ja einen Bruder, der Bergsteiger ist.
2: Ja, der ist Bergführer. Und er ist ja sonst Unternehmer.
1: Ist denn dein Bruder eine Art Oberhaupt von der Familie, weil er den elterlichen Betrieb übernommen hat?
2: Das schon. Er hat wirklich das Erbe antreten, ja. Und er hat auch eine grosse Familie. Er hat 5 Kinder. Die Ältesten sind schon selber im Betrieb auch schon, ja. Okay. Ja, und die Frau ist noch ganz wichtig, sie ist Geschäftsleiterin. Sie führt eigentlich das ganze Wesen. Besonders wenn er auf Reisen ist, macht sie alles.
1: Wie ist das so, wenn man so einen Gipfelstürmer hätte in der Familie?
2: Ja gut, manchmal muss man auch ein bisschen bremsen.
0: Weiter geht's mit Chigidida von der ABBA aus dem 1979. Immer wieder schön zum Hören.

0: Und zum Schluss noch der Gipfel mit unserem Kolumnist André Hering.
1: Kennen Sie sich aus mit Geld? Freche Frage, oder wie? In meiner Geburtsstadt, auf der grossen Seite, gibt es dazu einen Spruch. Über Geld redet man nicht, man hat's. Ich bin übrigens auf der kleinen Seite geboren. Aber zurück zum Thema. Gemäss einer Befragung von Radio Stadtfilter ist die Hörerschaft vom Seniorama die, die am meisten Geld hat. Erinnern Sie sich noch an die Bilder von den Generalversammlungen, zum Beispiel von Schweizer Grossbanken oder der Fluggesellschaft, wo zwar nicht mehr der Schweiz gehört, aber noch so heisst. Ein Hallenstadion voll mit grauhörigen Gleichaktionären und innen. Das Geld liege bei den Alten, sagen die Jungen. Und Sie, geschätzte Hörerinnen und Hörer, sagen vielleicht, das ist der Gipfel und stürmen zum Telefon. Nein, bitte machen Sie es nicht. Es gibt keine so Umfrage. Alles Fake News. Aber es passt ein wenig zum Thema. Wie schnell echauffieren wir uns heutzutage über irgendein Kabis, wo irgendein Dubeli wieder in den Medien erzählt? Und dann gehen wir sonige Halb- oder Viertelwahrheiten auf der Leim, werden hässig bis wütig und finden es den Gipfel der Frechheiten. Der perfekte Moment für den Gipfelsturm. Aber zurück zum Thema. Kennen Sie sich aus mit Geld? Eigentlich müssen wir dazu alle mit «Jo» Antwort geben. Ob wir es haben oder nicht, also das Geld meine ich. Und obwohl die Hälfte oder so von der Wahrheit ist, dass es viel Ältere gibt, die es haben, gibt es auch ganze Haufen Seniorinnen und Senioren, die das 50er-Nötli zweimal umdrehen, bevor sie es ausgeben. Und jetzt kommt der Kern von der Geschichte. Was hat denn das Nötli für eine Farbe? Gut, das war jetzt noch nie so schwer gewesen. Grün, so wie die Hoffnung. Oder in meinem Originaldialekt grün wie das Trämli. Aber was wissen Sie sonst noch über die 50er-Noten, ausser dass die Zahl 50 draufsteht? Spätestens jetzt wäre der Griff zum Portemonnaie angesagt. Und vielleicht noch ein Vergrößerungsglas, um das Ding genauer inspizieren. Oder dann gehen Sie googlen, wie man das ja in den heutigen Zeiten auch schon am Familientisch macht, wenn man etwas gerade nicht mehr weiss. Natürlich erst nach dem Essen. Schliesslich haben wir ja noch einen Rest Kultur und Anstand. Also ein paar wenigstens. Und wenn Sie dann so mit der Lupe auf der Note rumschauen oder im Internet die richtige Seite gefunden haben, dann sollten Sie es eigentlich sehen. Das, was mein einter Sohn gesagt hat, es sei sein grösstes Freizeitprojekt und er habe schon 2/3 davon realisiert. Und er darf es der Mutter am vorher nicht sagen, erst wenn es gemacht ist. Sonst kann sie nicht mehr gut schlafen. Haben Sie es herausgefunden oder rede ich für Sie noch in Rätsel? Wie gesagt, es passt zum Thema vom heutigen Treffpunkt. Also, es ist so, auf der 50er-Note sind ganz gleich geschrieben alle 48 Schweizer Berge über 4000 Meter Höhe drauf. Fast alle im Wallis. Der allerhöchste ist die Dufourspitze mit 4634 Meter über Meer. Der niedrigste 4000er ist das Laginhorn mit 4010 Meter und der schönste ist sicher das Matterhorn. Der erste Schweizer 4000er, der überhaupt bestiegen worden ist, das ist 1811 die Jungfrau gewesen und die heisst so, weil im Frauenkloster von Interlaken dort oben Ländereien gehört haben. Wenn wir gewundrig bleiben, dann haben wir auch ohne Bergbesteigungen jeden Tag unser persönliches Gipfelerlebnis. Ich wünsche Ihnen viel Vergnügen bei Ihren Entdeckungen. Und jetzt muss ich noch ganz schnell zum Bäcker rennen, wegen der Gipfeli. In dem Sinn.
2: Wir sind am Schluss vor Sendung. Mir bleibt zu danken für die vielen Beiträge und dass Sie zugelassen haben.
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6: Right. Hallo und herzlich willkommen zu der Juni-Sendung von der Violetten Welle. Oh, sind wir on air?
7: Irgendwie habe ich das Gefühl, wir sind nicht on air, ehrlich gesagt, wenn ich die Kopfhörer wende.
6: Das ist ungünstig.
7: Ich rufe mal schnell.
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7: So, aber jetzt ist gut. Alles klar, okay. Wir waren fälschlicherweise irritiert. Ihr habt uns also die ganze Zeit gehört, mehr oder weniger. Ja, jetzt macht die Martina wirklich weiter mit der Sendung.
6: Genau. Puh. Das ist ein turbulenter Start.
7: Ja, du.
6: Genau, wir starten gerade mit dem Porträt.
7: Jawohl. Porträt.
6: Es gibt Momente, die Geschichte machen. Und manchmal passieren die im Parlament, in einem Gericht oder an Demonstrationen. Und manchmal passieren sie auf dem Heimweg nach einer Gewerkschaftsversammlung. Spät am Abend, allein im Auto, irgendwo im Jura. Lilian Walczewskini war so eine Frau, die so einen Moment passiert ist. Und die Schweiz ist heute eine andere, weil sie einfach nicht heimgefahren ist und ist geschlafen, sondern aber genau so einen Moment erlebt hat. Lilian Walczewskini ist 1937 als Lilian Bandini in Lausanne geboren worden. Ihre Mutter war Schweizerin und ihr Vater war aus Florenz, aus Italien. Die Familie ist ins Valle du Chou gezügelt. Das ist das lange, schmale Tal im Jura, wo seit Jahrhunderten für etwas bekannt ist. Uhren. Genau. Die Präzisionsarbeit, die geduldig musste durchgeführt werden, das ist oft von Frauen gemacht worden. Für wenig Lohn und auch für weniger Lohn, als ihre männlichen Kollegen bekommen haben. Weil die finanzielle Lage der Familie schwierig war, hat Lilian dann auch nicht ihrem Wunsch nachgehen können, sich höher zu bilden. Sie wollte eigentlich Übersetzerin werden und stattdessen ist sie dann mit 17 in die Uhrenfabrik gegangen. Und dort ist ihr etwas passiert, was sie nicht mehr losgelassen hat. Ihre Mutter hat nämlich alle Mut zusammengenommen und ist zum Chef gegangen und hat gefragt, ob ihre tiefe Lohn nicht ein bisschen angehoben werden könnte. Und der Chef hat dann gesagt, wir geben schon deiner ganzen Familie Arbeit, das ist genug. Was für eine Antwort, oder? Und Lilian hat dann zu ihrer Mutter gesagt, Mama, ich trete jetzt der Gewerkschaft bei. Und das hat sie dann auch gemacht, als 17-Jährige. Und nach ihr sind dann auch ihre Eltern beigetreten. Sie ist dann auch eine unermüdliche Aktivistin für die Sache der Frauen, was man heute wohl als Feminismus bezeichnen würde. Von Anbeginn ist sie dann im Schweizerischen Metall- und Uhrenarbeiterverband tätig gewesen, SMUV oder SMUV. Sie hat als erste Frau den SMUV-Sektion vom Valle du Chou geleitet und ist dann auch Vorständin geworden mit 18. Aus der SMUV ist dann später die UNIA geworden. Vielleicht sagt das eher noch allen ZuhörerInnen etwas. Und daneben arbeiten und Familie. 1957 hat sie dann den Francesco Walczewskini geheiratet. Der ist nach dem Zweiten Weltkrieg als 14-Jähriger aus Bergamo in die Schweiz gekommen. Das Paar hat 3 Söhne gehabt. Und trotz dieser familiären Verpflichtung hat Lilian Walczewskini ihre Berufstätigkeit nie aufgegeben. Ihr Mann selber hat als Saisonnier erlebt, was es bedeutet, wenig Recht zu haben. Wie alle italienischen Saisonniers musste auch er sich nackt ausziehen beim Grenzübertritt in Brig und hat dann eine demütigende Körperkontrolle über sich ergehen lassen. Ja, so hat wie die ganze Familie irgendwie eine Art von Unrecht gekannt und hat müssen erleben. Jetzt sind wir im Jahr 1990. Die Schweiz ist eigentlich auf dem Papier schon 9 Jahre lang ein Land mit Gleichstellung. Weil am 14. Juni 1981 hat die Schweizer Bevölkerung den Gleichstellungsartikel in der Bundesverfassung aufgenommen. Und dort steht drin, dass Frauen und Männer gleichberechtigt sind. Oder gleichgestellt sind. Nur die Realität, die hat ganz anders ausgesehen. Die Frauen haben weiterhin bedeutend weniger verdient als die Männer. Und wenn sie Kinder auf die Welt gebracht haben, dann haben sie müssen unbezahlte Ferien nehmen. Und wenn sie sich entscheiden, dann sind sie einfach arm geworden, weil die Pensionskasse ist beim Mann geblieben. Und ist dann noch etwas passiert im gleichen Jahr. 1990 hat der Kanton Appenzell Innerrhoden trotz Gleichstellungsartikel in der Verfassung gerichtlich müssen dazu gezwungen werden, dass Frauen abstimmen und wählen dürfen. Das war 9 Jahre nach der Verfassungsänderung. 1990 hat dann Lilian Walczyskini an einer Gewerkschaftsversammlung ihre Wut darüber zum Ausdruck gebracht, dass die seit 1981 verankerte Gleichstellung, insbesondere beim Lohn, noch immer nicht eingehalten wird. Und dann ist sie heimgefahren. Jetzt sind wir wieder bei dem Moment, den ich vorher beschrieben habe. Weil während der Fahrt hat sie über Möglichkeiten nachgedacht, um endlich die Lohngleichheit durchzusetzen. Und plötzlich hat sie einen Geistesblitz gehabt. Sie hat realisiert, dass es jetzt dann gerade nächstens 10 Jahre her ist, seit dem 14. Juni 1981. Und dort ist eigentlich die Lohngleichheit in der Bundesverfassung festgeschrieben worden. Und 10 Jahre, das ist ein runder Geburtstag und der gehört auch gefeiert. Und zur Feier vom Tag ein Streik. Und die Idee hat sie dann auch nicht mehr losgelassen. Sie hat davon geträumt, ja, sie hat sich eine Schweiz vorgestellt, wo alle Frauen gemeinsam die Arbeit niederlegen. Ja. Und ein paar Tage später war sie dann in Bern und dort hat sie eigentlich, ja, sie kann sich auch nicht mehr so genau erinnern, aber sie hat das Gefühl, sie hat dann an einem Flugblatt noch gearbeitet. Und es ist dann recht spät geworden, bis sie fertig geworden ist. Und Christian Brunner, das ist eine einflussreiche Smooth-Sekretärin, die hat noch einen Beiz gekannt, der offen hatte. Und am Tisch haben sie dann über die Diskriminierung der Frauen diskutiert. Irgendwann hat dann Lilian Walczyskini gesagt, lass mal, ich habe eine Idee. Und das ist vielleicht ein bisschen verrückt. Und Christian Brunner hat dann Klartext wollen und dann hat Lilian Walczyskini die Katze aus dem Sack gelassen. Was haltest du davon, wenn wir Frauen am 14. Juni schweizweit in Streik treten? Und das hat Christian Brunner elektrisiert. Sie hat gewusst, dass die Fahrt, dass die Sache Fahrt aufnehmen wird. Und sie haben dann beide sich ein Start-up bestellt, um eigentlich das Feiern, den Beschluss. Und auch so ein bisschen, ja, mit der Gewissheit, dass es eine lange Nacht wird werden. Christiane Brunner hat dann den Schweizerischen Gewerkschaftsbund ins Boot geholt. Und im Oktober 1990 hat sie dann den Kongress vom SGB überzeugt, nicht nur einen Aktionstag durchzuführen, sondern einen veritablen Streik zu organisieren. Ja, und im Smoothie sind so ein bisschen die Anfänge schwierig gewesen, weil zum Teil haben Gewerkschaftskollegen, ich glaube, da kann man wirklich Kollegen sagen, das sind jetzt Kolleginnen, die sind nicht so enthusiastisch gewesen, für Lohngleichheit auf die Straße zu gehen. Genau, es haben dann aber trotzdem sich kantonale und lokale Koordinationskomitees gegründet und neben Gewerkschafterinnen hat es auch Vertreterinnen gegeben von der neuen Frauenbewegung, von der Sozialdemokratischen Partei und viele auch einfach nicht organisierte Frauen. Und Die Gewerkschaften haben dann logistische und finanzielle Unterstützung geliefert. Aber die Vorbereitungen sind dezentral und weitgehend autonom abgelaufen. Gleichzeitig haben aber auch zahlreiche private und staatliche ArbeitgeberInnen Sanktionen und Entlassungen angedroht. Tja, und dann ist der 14. Juni 1991 gekommen. Ich glaube, wir kennen alle die Bilder von diesen lila Luftballons, von den verschränkten Armen und den demonstrativen Sitzstreiks, die überall auf den Strassen und auf den Plätzen der Schweiz ja, stattgefunden haben. Performances mit Transparent und Megafon und Kinderwagen und Laufgitter. Und das Motto war, wenn Frau Will steht, alles still. Das kennt ihr wahrscheinlich auch noch. Der Streik war die grösste öffentliche Mobilisierung der Schweiz seit dem landesweiten Generalstreik von 1918. Rund 500'000 Frauen haben sich beteiligt. Der Streik hat es dann auch geschafft auf die Titelseite von der Frankfurter Rundschau und von der spanischen Tageszeitung El País. Im Ausland ist man aus dem Staunen nicht mehr rausgekommen. Und Lilian Valceschini, sie hat überhaupt keine Erfahrung gehabt im Streiken. Sie hat dann wie im Nachhinein mal gesagt, bei uns in der jurassischen Uhrenindustrie hat es zu dieser Zeit keine Arbeitsniederlegung gegeben. Und ja, sie hat einfach genug gehabt von dieser ganzen Situation. Und einfach mal gemacht. Das Streiken hat die Schweiz verändert, wenn auch nur langsam. Im Nachgang von diesen Protesten haben dann vermehrt Frauen in das Parlament und in die Regierung Einzug gehalten und haben sich dann auch für ihre Themen eingesetzt und haben die Themen auch auf die politische Agenda gesetzt. So ist es dann im Jahr 2000 zu einem neuen Scheidungsrecht gekommen und 2 Jahre später ist es dann zum straffreien Schwangerschaftsabbruch gekommen. Nicht, das ist nicht zu dem gekommen, sondern wir hätten dann beschlossen. Genau, ihr kennt es wahrscheinlich so unter der frischen Lösung. Es sind dann noch Mutterschaftsversicherung gefolgt und ein Förderprogramm vom Bund für mehr Kinderkrippen. Und das wäre ohne den Streik undenkbar gewesen, würde ich behaupten. Ein paar Jahre später, nach dem 14. Juni 1991, hat dann Lilian Valceschini aus Solidarität mit ihren Arbeitskolleginnen aufgrund von Lohnungleichheit ohne Zögern gekündigt. Sie hat dann ein Hotel übernommen mit einem Restaurant in Lorient. Und nach 5 Jahren ist sie dann zurückgekehrt in die Tourenbranche und hat sich dort dann wieder engagiert bis zu ihrer Pensionierung. Lilian Valceschini hat sich um die Frauenrechte in der Schweiz verdient gemacht, indem sie die Lohngleichheit, das Stimm- und Wahlrecht und die Alters- und Hinterlassenenversicherung, die AHV und die Mutterschaftsversicherung, ja, sich für das eingesetzt hat. Der Waadtländer Staatsrat hat sie dann 2012 für ihren Verdienst im Kampf um Frauenrechte geehrt. Lilian Valceschini hat dann noch einen zweiten grossen Frauenstreik oder feministischen Streik erlebt. Am 14. Juni 2019. 28 Jahre später. Auch diese Mobilisierung ist dann als eine der grössten in der Schweizer Geschichte eingegangen, mit rund 500'000 TeilnehmerInnen. Kurz vorher im Gespräch mit der Gewerkschaft City Work hat sie gesagt, es macht sie glücklich, wenn sie sieht, wie die Frauen jetzt wieder mobilisiert worden sind und dass man einfach nie aufgeben darf. Ein paar Monate später, im November 2019, ist dann Lilian Valceschini im Alter von 82 Jahren gestorben. Ich finde es schon noch interessant, ich habe selber die Geschichte gar nicht gekannt und das, obwohl es eine Geschichte ist, die in der Work-Zeitung auch erzählt worden ist, inklusive Interview und allem. Man findet das alles auch noch online. Das war auch meine primäre Quelle gewesen. Und irgendwie ist es gleich an mir vorbeigegangen. Und das ist irgendwo durch. Vielleicht auch so ein bisschen symbolträchtig für sehr viele Aktivistinnen, die man vielleicht vergisst. Ja. Und ich hoffe, ich habe jetzt das ein bisschen in Erinnerung gerufen mit meinem Beitrag heute, meinem Porträt. Genau. Und jetzt geht es weiter mit Musik, nämlich mit Radium Girls und Peri Roy, Fair Enough.
7: Zu Radium Girls wollte ich noch ganz kurz was sagen. Den Song wollte man eigentlich letztes Mal schon laufen lassen, hat man aber keine Zeit mehr dafür. Und jetzt passt der interessanterweise auch wieder, weil wir haben ja über die Uhrenindustrie gesprochen und Radium Girls sind, glaube in England oder ja, die jungen Frauen gewesen, die Radium auf die Zifferblätter drauf gepinselt haben, damit die im Dunkeln leuchten und die dann alle Strahlenvergiftungen und Erkrankungen so davon getragen haben. Genau, und denen hat dieses Lied quasi gewidmet. Genau.
6: Sehr spannend.

0: So, willkommen zurück zur violetten Welle da auf dem Radio Stadtfilter. Ich mache jetzt hier weiter mit dem Themenschwerpunkt. Themenschwerpunkt. Ja, im Beitrag von der Martina habt ihr vorhin quasi den Background und die Entstehungsgeschichte vom Frauenstreik damals 1991 mitbekommen. Und ich werde jetzt euch im Themenschwerpunkt ein bisschen Infos geben zum diesjährigen feministischen Streik in Windi. Und ich werde aber vor allem auch über die Konzernverantwortungsinitiative sprechen. Die sind nämlich auch vor Ort mit dabei am 13. Juni. Ja, jetzt wundert ihr euch vielleicht und kratzt euch am Kopf und findet, 13. Juni, was redet die da? Ja, natürlich ist der 14. Juni das offizielle Datum, aber ich habe es schon in der letzten Sendung gesagt, die Aktion in Winterthur findet bereits am Samstag statt, weil so ein bisschen aus unserer Erfahrung mit der Bewilligungspraxis der Polizei sind wir schon davon ausgegangen, also für Sonntag wird es schwierig, eine Bewilligung zu bekommen für eine laute Demo und Kundgebung und so weiter, weil Sonntag Ruhetag, genau. Deshalb also ruft das feministische Kollektiv Winterthur schon am Samstag zum feministischen Streik auf und ich gebe euch jetzt so ein bisschen mal einen Auszug aus unserer Medienmitteilung, der euch da ein Gesamtbild vermittelt quasi. Unter dem Motto, wir nehmen uns die Straßen, wollen wir in Winterthur gemeinsam mit euch für Geschlechtergerechtigkeit, soziale Gerechtigkeit und gegen Diskriminierung demonstrieren. Der feministische Streik ist mehr als ein symbolischer Aktionstag. Er ist ein kollektiver Protest gegen patriarchale Gewalt, wirtschaftliche Ausbeutung und die zunehmenden Angriffe auf feministische und queere Errungenschaften. Noch immer leisten Frauen und queere Menschen den größten Teil von der unbezahlten Care-Arbeit, verdienen weniger Lohn für die gleichwertige Arbeit und sind überdurchschnittlich von Armut und Prekarisierung betroffen. Gleichzeitig erleben Flinters, also Frauen, Lesben, intergeschlechtliche, nonbinäre, Transgender- und Agender-Personen, weiterhin patriarchale, sexualisierte und häusliche Gewalt, während Schutzstrukturen chronisch unterfinanziert bleiben. MigrantInnen, Menschen mit Behinderung und queere Personen sind zusätzlich von institutioneller Diskriminierung und gesellschaftlicher Ausgrenzung betroffen. Der feministische Streik versteht sich deshalb ausdrücklich als eine intersektionale Bewegung. Das Patriarchat kann nicht getrennt von Rassismus, Kapitalismus, Ableismus, Klassismus und Queerfeindlichkeit bekämpft werden. Zentrale Forderungen der feministischen Streikkollektive der Schweiz sind gleiche Löhne und existenzsichernde Einkommen für alle, eine gerechte Verteilung von Sorge- und Care-Arbeit, Ausbau der Arbeitsrechte und Schutz für migrantische sowie prekär beschäftigte ArbeiterInnen, kostenlose und zugängliche Gesundheitsversorgung inklusive reproduktiver Rechte, konsequente Maßnahmen gegen patriarchale und sexualisierte Gewalt, ausreichend vorhandene, finanzierte, inklusive Schutzhäuser mit bedarfsgerechten Ressourcen, Selbstbestimmung über Körper, Geschlecht und Identität, Rechte und Sicherheit für Transgender, intergeschlechtliche und nonbinäre Menschen, ein Ende rassistischer Asylpolitik und Ausschaffung, echte Barrierefreiheit und gesellschaftliche Teilhabe für Menschen mit Behinderung, bezahlbarer Wohnraum statt Verdrängung und Profitlogik und eine solidarische Gesellschaft frei von Ausbeutung und Unterdrückung. Der Streik richtet sich zudem gegen den weltweiten Rechtsruck sowie antifeministische und queerfeindliche Bewegung, die hart erkämpfte Rechte zurückdrängen wollen. Unsere Kämpfe sind verbunden, unsere Solidarität ist politisch und eine gerechte Gesellschaft entsteht nicht von allein, sie wird gemeinsam erkämpft. Darum nimmt teil am feministischen Streikprogramm im Windi am 13. Juni. Ab 17 Uhr ist Treffpunkt auf dem Neumarkt. 17.30 Uhr beginnt dann die bewilligte Demonstration. Und ungefähr um 19 Uhr denkt man sich mal zurück auf den Platz am Neumarkt. Da gibt's dann noch ein Open Mic. Da sind auch gern spontane Wortmeldungen willkommen. Und wir öffnen eine kleine Bar und Musik gibt's von DJs. Nämlich Martina und Abbe von Finderrock hier vom Stadtfilter werden Musik auflegen für uns. Ende ist dann so gegen 22 Uhr. Ja, es werden zudem dann auch mehrere Organisationen mit Infoständen vor Ort sein auf dem Neumarkt. Natürlich ist Feministische Kollektiv, aber auch die UNIA, die vor allem schon stark auch für den Care-Streik 2027 mobilisiert. Die USU wird dann Stand haben, der Verein von der Wilsch zusammen mit dem Christopher Street Day in Winterthur. Der kurdische Frauenverein wird einen Stand haben mit selbstgemachten Schmuck. Also wenn ihr da noch was erwerben möchtet gegen solidarische Spende, unterstützt ihr auch gleichzeitig die Aktivitäten von der kurdischen Community hier in Winterthur. Dann wird auch das Seines Winterthurer Projekt Kein Ort sicher. An dem könnt ihr euch zu dem Projekt selber informieren und außerdem, soweit ich weiß, auch selbst anonym eure Erlebnisse mitteilen, aufnotieren, wann ihr euch in Winterthur unsicher gefühlt habt und oder sexualisierter Gewalt ausgesetzt wart im öffentlichen Raum. Ja, und schließlich werden eben auch die Personen von der Koalition für Konzernverantwortung vor Ort sein. Und auf deren aktuelle Kampagne, einen offenen Brief an den Bundesrat, möchte ich eben jetzt noch genauer eingehen. Ja, 2025, letztes Jahr, wurde die zweite Konzernverantwortungsinitiative nach einer sehr erfolgreichen Unterschriftensammlung eingereicht. Bei der ersten Initiative, also beim ersten Anlauf, stimmte knapp über die Hälfte von der stimmberechtigten Bevölkerung für eine Annahme von der Initiative. Das war 2020 und der Ständerat hat es dann aber abgelehnt und so schaut die Einführung von konkreten Gesetzen für die Verantwortung von den internationalen Konzernen hier, die in der Schweiz ansässig sind, ist dann gescheitert am Ständemeer. Inzwischen hat die EU 2024 das sogenannte Lieferkettengesetz erlassen und eingeführt. Und so nahm dann die Koalition für Konzernverantwortung einen zweiten Anlauf 2025 und hat eben innerhalb von ein paar Monaten die nötigen Unterschriften zusammenbekommen, dass es jetzt dann zu einer Abstimmung kommt. Die Konzernverantwortungsinitiative fordert, dass eben Konzerne mit Sitz in der Schweiz endlich dafür geradstehen müssen, wenn sie Menschenrechte verletzen oder die Umwelt zerstören. Und der Bundesrat hat jetzt einen Gegenvorschlag präsentiert, weil ihm die Initiative natürlich zu weit geht. Die ist nämlich strikter als das auch inzwischen schon wieder abgeschwächte Gesetz der EU. Der Gegenvorschlag enthält eben aus Sicht von der Koalition für Konzernverantwortung problematische Schlupflöcher, weil es eben die besonderen Risiken aus dem Rohstoffbereich nicht berücksichtigt oder viel zu wenig berücksichtigt und von denen haben ja ziemlich viele Firmen ihren Sitz hier in der Schweiz. Und jetzt hat eben die Koalition einen offenen Brief verfasst und für den sammeln die noch Unterschriften. Ungefähr 60.000 haben sie schon zusammen und 65.000, glaube ich, sind das Mindestziel. Ja, damit soll einfach Druck auch ein bisschen aufgesetzt werden, an den Bundesrat beim Gegenvorschlag nachzubessern. Konkrete Forderungen sind da, oder Schlupflöcher eben, die da gesehen werden, sind, dass große Rohstoffhändler ja eigentlich wie zu wenig oder nicht umfassend vom Gesetz erfasst wären mit diesem Gegenvorschlag, weil es nämlich nur Konzerne betrifft oder sich daran halten müssen, die mindestens 1,5 Milliarden Franken Umsatz haben und mindestens 5.000 Mitarbeitende haben. Und viele problematische Konzerne, eben die in der Schweiz ihren Sitz haben, werden damit ausgenommen. Auf der Seite von der Koalition für Konzernverantwortung sind viele dokumentierte Fälle geschildert. Ich werde jetzt jeweils immer so einzelne Beispiele rauspicken. Aber das steht, also wie die eine Firma steht dann nicht allein da dafür, sondern es hat dann schon noch zahlreiche mehrere Firmen, die ähnliche Praktiken mit ähnlichen Praktiken wirtschaften, genau. Also jedenfalls aufgrund von diesem 1,5 Milliarden Franken Umsatz wäre zum Beispiel der Agrarkonzern Sogfin ausgenommen. Bei deren Plantagen ist sexuelle Ausbeutung, Landkonflikte und Gewalt sehr gut dokumentiert. Frauen berichten, dass sie von Vorgesetzten zu sexuellen Handlungen gezwungen worden sind oder beim Überqueren der Plantagen von Sicherheitskräften vergewaltigt worden sind. Das weiß auch die Firma eben, es ist gut dokumentiert. Die beschäftigen 10.000 MitarbeiterInnen im Ausland, aber sitzen in der Schweiz, haben aber nur einen Umsatz von 800 Millionen Franken. Und so müsste sich eben die Firma und seine Zulieferer weiter nicht an diese Gesetze halten und Verantwortung für diese Menschenrechtsverletzungen übernehmen. Zweitens wird gefordert, dass auch Goldraffinerien von dem Gesetz künftig betroffen sind. Weil die Schweiz ist der wichtigste Goldhandelsplatz der Welt nach wie vor. Und das Gold stammt aber häufig aus problematischen Quellen, wie zum Beispiel der North Mara Mine in Tansania. Da kommt rund um diese Mine zu massiver Gewalt. Die Schweizer Raffinerien verarbeiten aber trotzdem dieses Gold und haben die Augen verschlossen vor diesen Menschenrechtsverletzungen. Für die Vergrößerung von der Mine wurden 5.000 indigene Kurier mit Gewalt vertrieben. Bulldozer haben denen ihre Dörfer platt gewalzt. Die Vertriebenen haben jetzt eigentlich nichts. Sie wurden land- und obdachlos. Sie haben entweder kaum oder gar keine Entschädigung finanziellen erhalten. Sie können sich kein neues Haus oder Land kaufen. Die Familien sind traumatisiert von der Gewalt, leiden Hunger und Kinder können teilweise auch nicht mehr zur Schule gehen. Drittens wird vom Bundesrat gefordert, dass der Verkauf von hochgiftigen Pestiziden verboten werden muss. Syngenta zum Beispiel verkauft solche in die ganze Welt, auch wenn der Gebrauch in der Schweiz schon längstens verboten ist. Sie vergiften damit das Trinkwasser zum Beispiel in Costa Rica oder das Leben von Kakaobäuerinnen in Ghana. Und auch Millionen Kleinbäuerinnen in Kenia kaufen die Pestizide von Syngenta, die in der EU und in der Schweiz wegen der Giftigkeit eben verboten sind. Die Chemikalien werden da aggressiv vermarktet und beworben von Syngenta. Schutzbekleidung und Schulung fehlen aber praktisch überall und die Menschen und Umwelt dort tragen die Risiken. Genau, es gibt wie keine Regelung im Gegenvorschlag vom Bundesrat, wie mit diesem Einsatz oder Verbot hochgiftiger Chemikalien das Ganze regeln würde. Schließlich wird auch gefordert, dass die Konzerne Verantwortung für die nachgelagerte Wertschöpfungskette übernehmen müssen, also zum Beispiel bei der Entsorgung. Laut Gesetzesvorschlag vom Bundesrat hätten die Konzerne eben primär Verantwortung für ihre Zulieferer und eben zum Beispiel die Entsorgung von hochtoxischem Material oder Verschrottung von Schiffen, alles was eben quasi wie nach dem in Umlauf bringen vom Produkt dann damit passiert, ist da nicht berücksichtigt. Und es ist ein Riesenproblem, weil es bekannt ist, dass zum Beispiel der Transportriese MSC seine Fracht- und Kreuzfahrtschiffe unter katastrophalen Bedingungen an Stränden in Indien und Bangladesch verschrotten lässt und dabei auch viele Arbeiter ihnen ihr Leben verlieren. Ja, mit diesem offenen Brief soll eben Druck auf den Bundesrat und letztlich aufs Parlament oder auf die parlamentarische Diskussion aufgesetzt werden, damit die eben diese Schlupflöcher schließen, damit wenigstens, naja, so ein mindestwirksamer Gegenvorschlag auch zustande kommt. Falls die Konzernverantwortungsinitiative abgelehnt würde und der Gegenvorschlag angenommen würde, dass der dann auch wirklich was bringt. Genau. Ja, ihr könnt den offenen Brief online unterschreiben auf der Website von der Koalition für Konzernverantwortung. Da findet auch die ganzen Informationen, könnt den Brief natürlich nochmal genau durchlesen. Auch diese dokumentierten Fälle sind da zu finden. Genau. Unterschreiben können das alle Menschen jeden Alters und auch von jeder Staatsangehörigkeit. Oder ihr könnt natürlich auch am 13. Juni direkt bei den Leuten da an den Stand gehen, euch da auch noch informieren. Und eben diesen Brief unterschreiben, damit diese Ignoranz gegenüber diesen Missständen und der Ausbeutung, die da an unserem Schweizer Wirtschaftsplatz und durch den skrupellosen Kapitalismus verursacht wird, endlich aufhört und da Verantwortung übernommen werden muss. Genau. So, viel von mir dazu. Eben, wenn ihr mehr wissen wollt, die Leute sind dann dort und die können euch das sicher alles noch viel besser erklären und begründen. Genau. Ich freue mich jetzt schon, wenn wir uns am 13. Juni sehen. Ich verabschiede mich jetzt nämlich dann auch schon gleich aus der Sendung.
1: Ich bleibe noch ein bisschen da.
0: Martina bleibt noch da.
1: Betty darf an das Konzert.
0: Genau, und die liebe Martina begleitet euch hier bis zum Schluss durch die Sendung. Genau, wenn ich schon abdüse. Ja, ich wünsche euch einen ganz schönen Abend. Bis am 13. Juni.
1: Viel Spaß beim Konzert.
0: Danke.
1: Bis am 13. Juni.
0: Und ihr dürft jetzt auch noch ein bisschen Musik hören. Genau. Genau. Und zwar von La Dunna, Carousel de Libertad und Call Me Clark mit Gender Lemon.

0: feministische Agenda.
1: Ja, dann sind wir schon wieder am Ende von der violetten Welle vom Juni und ich erzähle euch jetzt noch, wie der Pride Month und auch ein bisschen den feministischen Streikmonat noch könnt feiern. Wie schon von der Betty gesagt, am Samstag, am 13.06. ist der feministische Streikabend in Winterthur auf dem Neumarkt. Am 5. ist die Besammlung zu der bewilligten Demo und gegen 17.30 Uhr dann der Start. Zurück auf dem Neumarkt gibt es dann kurze Ansprache am Open Mic und dort sind natürlich auch gerne spontane Wortmeldungen willkommen. Zudem gibt es mehrere Stände, wirklich ja, wieder mal sehr ein grosses Aufgebot, eine kleine Bar und Musik von DJs, wie vorher Betty schon gesagt hat, von der Martina und von der AB vom Finterrock Stadtfötter. Am Sonntag, am 14.06. ist dann noch der feministische Streiktag in Zürich auf dem Kasernenareal und mit Demo am Abend. Auch dort ist wieder ein riesiges Programm zusammengestellt worden. Und am gleichen Tag, am 14. Juni am Vormittag, ist die letzte Möglichkeit, direkt an der Urne Nein zu stimmen gegen die SVP-Chaos-Initiative. Und wenn ihr das dann alles erfolgreich durchgezogen habt, dann könnt ihr im Anschluss am 14.06. am 11. im Kino Cameo Girls and Gods schauen. Das ist Feminismus und Religion. Und passt das denn überhaupt zusammen? Die Autorin Ina Shevchenko, das ist eine wegweisende Aktivistin von der feministischen Gruppe Femen, die kennt ihr wahrscheinlich auch, sie tritt in den offenen Austausch mit Priesterinnen, Imaminnen, Rabbinerinnen und Theologinnen. Der engagierte Doc-Film lädt zum Nachdenken über Religion und gesellschaftlichen Wandel ein. Weitere Vorstellungen gibt es auch am 26. Juni und am 7. Juli. Am Dienstag, am 16.06., nach dem erfolgreichen feministischen Streiktag, gibt es dann von 5 bis 9 in der Wilspark den Queertetour Jugendtreff. Das ist der queere Jugendtreff für alle Jugendlichen von 13 bis 19. Und dort treffen sich Jugendliche, die sich mit der LGBTQIA+-Community identifizieren oder Ally sind. Das findet jeden Dienstag statt, also am 23. und am 30.06. und am 7.07. Am Freitag, am 19.06. am 4.12. gibt es im Kino Cameo Fuori, das spielt in Rom in 1980. Nach einer kurzen Haftstrafe trifft sich die erfolglose Schriftstellerin Goliarda Sapienza weiterhin mit der Frau, die sie hinter Gitter kennengelernt hat. Zu der jungen Straftäterin Roberta entsteht eine enge freundschaftliche Beziehung. Goliarda

gewinnt dadurch ihre Inspiration fürs Schreiben zurück. Das unkonventionelle Biopic verbindet das Leben von der Autorin mit fiktionalen Elementen aus ihren Büchern. Weitere Vorstellungen gibt es auch am 27.06., am 1., am 9. und am 12.07. Entschuldigung. Am Samstag, 20. Juni, im Treffpunkt am 5. Uhr beim Stadthaus. Dort findet der Frauenstadtrundgang statt. Vito Dura packt aus. Ein Streifzug durch 750 Jahre Stadtgeschichte. Am Mittwoch, am 1. Juli, am 6. am Abend, wieder mit Treffpunkt beim Stadthaus, gibt es den Frauenstadtrundgang Gesundheit, Frauen und Medizin in Winterthur. Am 2. Juli, um 7:30 am Abend, gibt es eine Lauschig-Lesung mit Julia Engelmann und Graziella Contrato im Park der Villa Riechenberg. Julia Engelmann ist Sängerin, Schauspielerin und Slam-Poetin und Graziella Contrato ist eine Dirigentin. Sie lesen jeweils aus ihrem Debütroman «Himmel ohne Ende» und «Meitsch». Das sind beides Coming-of-Age-Roman über junge Fintas. Am Samstag, am 4. Juli, um 2 Uhr mit Treffpunkt im Vöglipark gibt es nochmal einen Stadtrundgang, nämlich «Winternational – Stimmen der Migration – Einst und Jetzt». Dort kannst du die Stadt aus einer neuen Perspektive entdecken und erfahren, wie Migration unsere Stadt prägt hat und immer noch prägt. Die Stadtführung wird vom Interkulturellen Forum Winterthur durchgeführt. Und am Donnerstag, am 9.7., am 7. sehen wir uns wieder, hören wir uns wieder auf der violetten Welle auf dem Radio Stadtfilter. Das ist unsere letzte Sendung, bevor es dann in die Sommerpause geht. Und darüber hinaus schon mal noch ein Safety Date. Am Samstag, am 11.7. findet der CSD in Winterthur statt mit Demo und mehr. Jetzt lassen wir noch zwei Songs, nämlich Vicky FKK und Nova Twins Monsters. Und dann geht es nachher weiter mit dem Disco Donnerstag auf dem Radio Stadtfilter. Ich sage Tschüss miteinander und bis am Samstag, am Abend, zu der Demo, würde ich sagen. Ciao!

Guten Abend miteinander. Herzlich willkommen zum 274. Stadttag. Gerade vorab, Sie dürfen ganz am Schluss Ihre Fragen auch stellen an unseren Gast. Zuerst aber begrüßen wir jetzt die Moderatorin Delia Bachmann und unseren Gast Laura Matter mit einem grossen Applaus. Applaus

0: Ja, guten Abend miteinander. Schön, sind ihr alle da. Und schön bist du da, Laura.
1: Ich freue mich.
0: Vor 4 Jahren hast du neu gegründet als Video-Dating-Plattform. Mhm. Inzwischen habt ihr euch aber verabschiedet vom Online-Dating. Ihr macht jetzt nur noch Single-Events im echten Leben. Und zwar ist das mal eine Beizentour, ein Brunch mit Spielen, Bootsparty oder sogar ein gemeinsames Boxen hat es mal gegeben. Mhm. Wir reden ja viel über die Liebe, besonders darüber, wie sie anfängt und warum so viele Menschen Mühe haben, jemanden zu finden, der wirklich passt. Zuerst wollte ich aber ein bisschen über dich reden. Laura, was ist das Verrückteste, was du in letzter Zeit gemacht oder erlebt hast?
1: Oh, okay, wir steigen gerade ein mit den guten Fragen. Das ist auch eine gute Frage für das Date. Merke ich gerade. Was ist das Verrückteste? Mir kommen immer langweiligerweise die Sachen in den Sinn, die mit neu und mit dem Business an sich zu tun haben. Darum hätte ich jetzt gesagt, dass wir auf Deutschland expandieren. Das fühlt sich schon ein bisschen verrückt an. Und persönlich, dass ich auch sehr klischeehaft, ich versuche einen Hyrox zu machen. Oh. Es, weißt du, was ein Hyrox ist?
0: So eine sehr strenge Sportart.
1: Genau.
0: Mehr weiß ich nicht.
1: Ja, wo auf Instagram immer all die Männer oben ohne rumlaufen. Und ja, nicht wegen dem mache ich es, aber wegen dem kennen
0: sie mich. Weil es so viel Spass macht.
1: Genau. Genau. Ja, das ist so ein Sportevent, wo irgendwie gerade mega im Hype ist. Und das fände ich eigentlich noch cool. Ja.
0: Du hast es selber gemerkt, ich habe mich an so einer Icebreaker-Frage versucht. Ist das etwa so, wie ihr das macht bei euren Events? Also ist das so die Art Frage, wo ihr...
1: ja, ich mache mir jetzt gerade innerlich eine Notiz, das wird jetzt die nächste Icebreaker-Frage. Wahrscheinlich ist die sogar schon irgendwo drauf. Also ja, wir haben an unseren Events auch viel so die Kärtchen, die rumliegen oder irgendwelche... Ja, Icebreaker Games und Spiele, es klingt immer so ein bisschen komisch und weird, aber es ist eigentlich ganz cool. Und es braucht es wirklich, um auch so den ersten Schritt machen und die Leute ein bisschen zusammenbringen.
0: Kannst du ein Beispiel machen für euch, dass man sich das so ein bisschen vorstellen kann, für so ein Spiel jetzt?
1: Ja, zum Beispiel, wir machen viel so Afterwork-Events in einer Bar. Das könnte jetzt irgendeine Bar sein, Winterthur, wo die Leute zusammenkommen und dann gibt es ein Spiel, wo alle am Anfang ein Wort bekommen. Irgendein Wort. Das kann schon ein guter Icebreaker sein. Wenn jetzt irgendwie bei dir Venedig draufsteht, dann kann ich dich auch schon ansprechen. Hey, bist du mal in Venedig gewesen?
0: Zum Glück, ja.
1: Genau. Und wenn du die Person, dann haben immer zwei Personen haben das gleiche Wort. Und wenn du die Person findest, dann könnt ihr zusammen einen Shot trinken. Das. So haben wir viele Sachen miteinander verbunden. Alkohol kann auch manchmal helfen beim Kennenlernen. Das hat man auch noch gerade integriert. Darum, ja, das wäre so ein Spiel.
0: Das ist noch so ein bisschen aus der alten Dating-Welt übergerettet in die neue.
1: Das mit dem Alkohol? Ja. Das, ja, kann gut sein.
0: Ja, vielleicht gleich noch zu dir. Was würdest du selber beim ersten Date über dich erzählen? Oder was muss man unbedingt über dich wissen?
1: Also, wo ich mein letztes Date hatte, das ist einfach schon für meine Verhältnisse extrem lang her. Vor 8 Jahren hatte ich das letzte Date gehabt. Darum weiss ich gar nicht mehr, was ich dir jetzt erzählt habe. Und wahrscheinlich vor 8 Jahren habe ich auch nur, das ist noch so, dann hat man noch mega festes Gefühl, man muss einfach die andere Person beeindrucken und deren gefallen. Darum habe ich wahrscheinlich nicht so viele interessante Sachen gesagt, die ich wirklich hätte erzählen wollen. Darum, wenn ich heute auf ein Date gehen würde, würde das ein bisschen anders ablaufen. Aber ich hoffe jetzt mal, dass ich nie mehr selber auf eins muss. Also, weil ich vergeben bin, nicht weil es so schlimm ist, zum auf erste Date zu gehen. Aber, ja, ich glaube, es sind so die klassischen, was ich immer cool finde, ist, wenn man versucht, nicht zu fest über das Arbeiten zu reden. Und ich bin ein mega schlechtes Beispiel dafür, dass ich würde das wahrscheinlich nicht schaffen. Aber es ist schon so, gerade in der Schweiz, so die erste Frage ist halt, ja, was machst du beruflich? Und dann kann man sehr lange über das reden, aber eigentlich die spannenden Sachen liegen meistens nicht im Beruf.
0: Habt ihr euch damals über eine Dating-App kennengelernt oder ist das noch so?
1: Über Instagram,
0: oh.
1: Was fast, schon fast ein bisschen ähnlich ist.
0: Ja.
1: Ja.
0: ist das heute ein bisschen vorbei, dass man sich in einer Bar oder im Ausgang kennenlernt oder gibt es das noch so in deiner Beobachtung?
1: Ich glaube, es hat sich sicher mega verändert, dass es einfach nicht mehr so viel passiert, weil wir all die anderen Optionen haben, vor allem auf der Online-Seite. Und ich kann einfach, natürlich selber habe ich wie keinen Vergleich, darum man sagt, dass es viel weniger passiert. Ich finde, es passiert heute mega wenig, darum ja, ich glaube, früher war es einfach wie eine der einzigen Optionen gewesen, darum ist es natürlicherweise häufiger gewesen. Ich glaube, heute mega viel ist es einfach so, du machst etwas mit den Leuten aus deinem Umfeld, du gehst mit deinen Kollegen, Kolleginnen in eine Bar und dann bist du halt in dieser Gruppe. Ja. Und du hast zwar einen schönen Abend, aber du lernst jetzt nicht jeden Abend x andere Leute kennen. Das kann auch passieren und dann ist es ja mega cool. Aber ich glaube, es passiert einfach den meisten Leuten jetzt nicht jede Woche, dass man da x neue Bekanntschaften macht.
0: Ja. Du hast ja neu gegründet in einer Zeit, in der man gar nicht in den Ausgang konnte, nämlich während der Corona-Pandemie. Mhm. Das war auch so die Zeit, in der andere Dating-Apps mega geboomt haben. Du bist 22 gewesen, hast deinen Marketing-Job gekündigt. Wie bist du dazu gekommen? Was war deine Idee gewesen? Was hast du anders machen?
1: Es sind so ein paar Sachen miteinander verschwommen. Zu dieser Zeit habe ich meine Agentur geschafft und nachher ist Corona gekommen und wir sind in Kurzarbeit eigentlich ziemlich schnell mal, weil wir alle unsere Kunden irgendwie ja, ihre Budgets eingestellt haben und alle haben das cool gefunden, ich habe es schlimm gefunden, weil ich immer mega gerne geschafft habe, das klingt alles so mühsam, aber es stimmt schon ein bisschen, darum war es wirklich langweilig zu dieser Zeit und dann haben wir angefangen so eine Hilfsplattform zu machen, wo die Leute füreinander sind, einkaufen, mit dem Hund raus und so haben wir die Leute connected. Und das hat sich ein bisschen in eine Verkupplungsaktion entwickelt. Darum, das ist eigentlich auch ganz speziell.
0: Plötzlich sind überall Bärli aufgetaucht,
1: oder? Ja, nicht gerade überall, aber ein Bärli hat es wirklich gegeben. Ich glaube sogar, die sind immer noch zusammen von dort. Aber es hat irgendwie so ein bisschen den Ursprung gehabt. Also wir haben dann Leute miteinander vernetzt und ich glaube, vielleicht war es auch mehr einfach in meinem Kopf dann gewesen, dass ich gefunden habe, ja eigentlich, wir sind auch irgendwo durch gerade Leute ein bisschen am Verkuppeln und wenn die eigentlich ganz gut zusammenpassen. Ja, und dann sind zwei Sachen gewesen. Einmal halt wirklich das Thema Online-Dating, dass das mega oberflächlich ist, dass da jetzt viel Probleme gibt mit, ich sehe nur das Profil, ich tue das hin und her swipen, ich bin stundenlang auf dieser Plattform, aber komme eigentlich gar keinen Eindruck von einer Person wirklich über. Und das Zweite ist gewesen, dass ich einfach gemerkt habe, ich habe mega Spass, an dem zu machen und nicht mehr meinen effektiven Job zu machen. Und das hat dann, glaube ich, einfach auch dazu geführt, dass ich wie so gewesen bin, ja, ich mache jetzt glaube einfach das weiter. Und irgendwann hätte ich halt wieder meinen richtigen Job machen müssen, wo sich alles wieder ein bisschen gelockert hat in Bezug auf Corona. Dann wollte ich eigentlich nur noch die Plattform machen. Und habe dann meinen Job gekündigt. Und aus dieser Plattform eigentlich raus angefangen, das sind eigentlich die ersten Schritte von neu. Dann, ja.
0: Du bist ja sehr jung gewesen. Also du bist immer noch jung, aber dort bist du noch jünger gewesen.
1: Ja, die Midlife-Crisis ist jetzt, ich bin gerade voll drin.
0: Das ist aber früher für dich.
1: Die Quarter-Life-Crisis kommt jetzt schon. Genau. Ja, das stimmt. Ja.
0: Was ich meine ist, du hast sicher vieles zum ersten Mal gemacht. Mhm. Eben so ein Unternehmen gründen. Hast sicher auch die ein oder andere Herausforderung gehabt, wo du irgendwie nicht schon aus der Erfahrung gewusst hast, was machen. Was sind so die grössten Hürden für dich gewesen?
1: Ich glaube, am Anfang ist schon das, dass man einfach alles zum ersten Mal macht. Und wie bei nichts eigentlich, was man macht, einen Plan hat. Das ist heute eigentlich immer noch oft so. Das ist wie so eine Grundherausforderung, aber das macht ja auch Spass und ist auch cool. Und darum ist auch die Lernkurve so steil, was ich etwas vom Wertvollsten finde, wenn man etwas Eigenes versucht aufzubauen. Und ich glaube, die erste Hürde, die ich hatte, ist tatsächlich Mitgründer zu finden. Also ich habe gewusst, ich will es nicht alleine machen, ganz alleine. Und habe dann zuerst mit einem das angefangen zusammen zu machen. Das ist eine ganz andere Story, wo wir dann an so einem Programm mitgemacht haben und die zweite in eine Wohnung gezogen sind. Mit einem Zimmer. Ich auf dem Sofa geschlafen, er hat im Schlafzimmer geschlafen. Wir haben das nicht gekannt vorher. Und haben eigentlich vom Tag eins zusammen gewohnt und zusammen versucht, ein Start-up zu machen. Das hat nicht geklappt. Spoiler. Und dann haben wir uns wieder getrennt und dann habe ich Mitgründer gesucht. Und das hat eigentlich ein Jahr lang gedauert. Also ich habe ein Jahr lang Leute gesucht, die mit mir das machen. Und im Nachhinein ist das die beste Entscheidung gewesen, dass ich so lange Zeit gebraucht habe. Ich habe wirklich mit mehreren Leuten angefangen zu arbeiten und dann haben wir uns wieder getrennt und Und erst mit meinen beiden jetzigen Mitgründern war so gewesen, okay, wir machen das jetzt, wir gründen. Und ich glaube, das ist so wichtig, weil...
0: Was ist denn der Ausschlag? Also, warum war es mit denen ein Match gewesen und mit dem anderen nicht?
1: Ich glaube, der grundlegende Punkt, der anders war, ist, dass ich nicht versucht habe, jemanden zu überreden. Also, das erste Mal haben sie wie intrinsisch auch die Motivation gehabt und haben von sich aus Passion und Leidenschaft fürs Thema gehabt und haben wie gesehen, dass das vielleicht etwas könnte werden und dass sie das wollen machen. Und vorher ist es immer zu einem gewissen Grad so gewesen, dass ich eigentlich bin, hey, das ist mir cool, das müssen wir unbedingt machen, doch, das wird gross und machen wir das jetzt. Und das ist, glaube ich, keine gute Grundlage.
0: Ja. Also eine kleine Momentaufnahme, wo stehen wir jetzt? Also wie viele Nutzer hat neu und wie sieht bei euch so das Geschlechterverhältnis aus?
1: Wichtige Frage. Also wir haben eben ja den Switch gehabt. Ich meine, das ist eigentlich die grösste Änderung, dass wir die ersten 3,5 Jahre lang versucht haben, eine Video-Speed-Dating-Plattform aufzubauen. Dann haben wir das eingestellt und jetzt machen wir die Events. Die Events sind aber immer so ein bisschen organisch mitgewachsen und eigentlich am Anfang eine Marketingaktion gewesen für uns. Und darum gibt es natürlich zum Beispiel jetzt Nutzer, die haben unser Videodating-Produkt genutzt, sind aber vielleicht jetzt einfach immer noch angemeldet. Also da gibt es jetzt alles die Überschneidungen. In unserer Datenbank haben wir 65'000 User, die registriert sind. Und über das Gesamte ist es tatsächlich fast 50-50 in Bezug auf die Anmeldezahlen. Und zum Beispiel, also nur kurz zu dem Männer-Frauen-Thema, beim Videodating haben sich immer viel mehr Männer von Anfang an angemeldet. Das ist mehr dort das Interesse gewesen. Bei den Events war es umgekehrt gewesen. Darum hat sich das eigentlich über die ganze Datenbank ausgeglichen. Und heute ist es sehr unterschiedlich. Ja, heute ist es sehr unterschiedlich pro Event, was auch noch spannend ist. Also du hast einfach Themen. Meistens ist es leider sehr stereotypisch, was mich nervt. Aber es ist
0: zum
1: so.
0: Zum Beispiel also...
1: Ja, die Sportevents melden sich eher die Männer anmelden. Und bei den kreativen Events eher die Frauen. Ja... So.
0: Wo ist es etwa gleich?
1: Bei den Bar-Events. Beim Alkohol ist es etwa gleich. Ja.
0: Du hast angesprochen, Marketing neu war von Anfang an recht präsent in den Medien. Ihr seid bei der Fernsehshow «Die Höhle der Löwen».
1: Stimmt.
0: Dort haben wir, glaube ich, auch Geld nachher.
1: Oder ich warte immer noch. Oh, okay. Der Herr Brack, also falls ihr das dann hört. Wir warten immer noch auf sein Geld. Nein, nein. Also wir haben einen Deal gemacht in der Sendung, aber das ist dann im Nachhinein nicht zustande gekommen. Aber es ist auf beiden Seiten, auf beide gegenseitige Vereinbarung, okay, dass das nicht geklappt hat.
0: Und das Zweite, wo ihr sehr viel in den Medien war, sind so eure Partnerschaften, die ihr gemacht habt. Das ist so wie Date im Zug mit der SBB, Date auf dem Skilift mit einem Skigebiet. Ja, wie ist das gelaufen und hat sich das gelohnt für euch? Oder, ja.
1: Beides hat sich mega gelohnt in Bezug auf die Idee. Also eben, und auch in den Medien ist es aufgenommen worden. Das ist mega cool und das ist auch der Grund, warum wir das gemacht haben oder die aufwendigeren Sachen. Ich meine, das im Zug, absolute Katastrophe in Bezug auf die Organisation. Weil einfach, also das ist ein positives Zeichen, aber ein extra Zug in den Hauptbahnhof einfahren lassen. Für Singles zum Daten, das ist, also, das ist crazy, was dort alles oder dazugehört.
0: Hat euch da die SBB nicht geholfen mit der...
1: Doch, natürlich. Wir sind nicht selber mit dem Zug. Einfach dann wäre es, glaube ich, dann hätte es wahrscheinlich noch mehr Medien aufgenommen. Aber doch, wir, das war in dem Sinne von Anfang an Zusammenarbeit gewesen. Und sie sind auch auf uns ursprünglich zugekommen.
0: Ah, okay.
1: Was mega cool war. Ich glaube, wir hätten wie gar nicht denkt, dass es überhaupt möglich ist. Also es ist möglich, aber man hat natürlich einen Einblick darin bekommen, wie kompliziert das ist für so einen Fahrplan, der ja so perfekt funktioniert meistens, dort einen Extrazug auf ein Gleis einfahren lassen. Und dann, ja, dann ist dann schon Sekundentakt, bis da alle mit eingestiegen sind und dann geht es los. Und, ja,
0: und dann ist es erst losgegangen, ist es dann nachher ruhiger gewesen oder hat es da noch Chaos?
1: Ja, wir haben, ja. Doch, dann im Zug hat es dann eigentlich geklappt. Aber auch, okay, wir hatten noch so ein Konzert im Zug und dann dort auch die Vorschriften und Sachen, die du da darfst und nicht darfst in so einem Zug.
0: Das, ja, ich glaube, Gitarre spielen darf man nicht.
1: Hat er gemacht. Vielleicht haben wir da gegen die Vorschriften
0: verstoßen. Vielleicht gibt es für extra Züge Sonderregeln.
1: Ja, vielleicht so im Dating-Kontext darfst du Gitarre spielen.
0: Heimaktion, die ich ganz lustig gefunden habe, ist hier in Winterthur gewesen. Wir haben ein Bett in die Altstadt gestellt, ich glaube hier auf Markgasse gerade, mit einem Schild, wo drauf gestanden ist, «Tired of dating apps, take a nap». Mhm. Wie hat da die Stadt darauf reagiert und die Leute auf der Straße?
1: Das war cool gewesen. Also die Leute, dort haben die Leute wirklich interagiert mit dem, was immer mega cool ist. Bei so Sachen ist immer, es ist so ein Wett, wo man eigentlich eingeht, wenn man Sachen vor Ort wirklich umsetzt. Entweder die Leute interessiert es gar nicht und sie laufen einfach dran vorbei und niemand interessiert es, oder eben sie interagieren wirklich damit. Und das Coole daran, ich meine, bei uns ist immer der Vorteil, dass du das dann vor Ort machen kannst und hoffentlich ein paar, ich weiß auch nicht, vielleicht ein paar hundert Leute sogar erreichen, aber dass du es nachher kannst auf Social Media teilen und dort dann nochmal viel mehr Leute hoffentlich mit dem erreichen. Das ist eigentlich immer so ein bisschen der Hintergedanke. Darum, mega oft ist es so, ja, wir machen es einfach, und auch wenn die Leute es nicht cool finden, dann schauen wir auch, dass ein paar Leute auf dem Video sind und dann können wir es trotzdem verwenden. Aber dort ist das ein Beispiel, wo die Leute wirklich das cool gefunden haben und vor Ort in dem Sinn mit dem interagiert haben. Das war mega cool gewesen. Das ist immer ein lustiger Moment, wenn du aufbaust und dann schon die Leute um dich herum so sind, oh mein Gott, was passiert da? Und ja, es sind dann auch wirklich Leute in das Bett reingelegt. Das hat dann viel Kommentare gegeben. Wie heisst das, wenn man so von Bakterien so eine Phobie hat?
0: Oh,
1: es ist irgend so, ja.
0: Meistens nicht.
1: Aber das, so, von so Leuten hat es so viele Kommentare gegeben. Weil man dann einfach so in ein Bett, wo andere Leute auch schon drin gelegen sind. Ja, dann hat es noch ein bisschen mehr Views und so
0: gegeben. Nachdem wir etwa so zwei Stunden geschlafen haben, dann haben gesagt, du musst jetzt wieder gehen.
1: Haben wir dann rausgeschüchtert. Ja, nein, zwei Stunden, ich glaube niemand. Aber die sind schon recht lange liegen geblieben.
0: Ja.
1: Die haben gar keine Lust mehr auf Dating. Die haben ein Statement setzen. Ja.
0: Du hast schon gesagt, letztes Jahr haben wir entschieden, das Videodating einzustellen und ganz auf Offline-Events zu setzen. Mhm. Ihr habt aber kurz vorher gehört, nochmal viel Geld investiert und dann trotzdem quasi Bremse gezogen. Warum das?
1: Also warum das Geld investiert oder Bremse?
0: Also ja, weil, warum habt ihr da ein Umdenken gehabt?
1: Ja, ich glaube, schlussendlich waren es viele Faktoren, die dazu geführt haben. Aber der naheliegendste ist, dass einfach zu wenig Leute das haben brauchen wollten. Dass einfach wir eigentlich schlussendlich ein Produkt haben für eine Nische, könnte man sagen, wo das mega cool findet und genau so hat wollen daten. Und das ist mega schön und mega cool gewesen. Und das hat uns auch am Leben erhalten, sozusagen, die 3,5 Jahre. Aber es waren einfach nicht genug gewesen, einerseits zum das erreichen, wo unsere Ambition immer war, dass wir das grösser machen können, aber auch, um ein nachhaltiges Businessmodell daraus zu machen. Also wir hatten keine Chance, um mit dem ein rentables Unternehmen aufzubauen. Und dann, ja, dann ist dann irgendwann der Druck relativ gross, um etwas zu ändern. Und ich glaube, das ist aber auch ein mega, also spannendes Learning gewesen, dass ich habe immer gedacht, entweder du machst etwas und baust etwas auf und entweder die Leute finden es mega cool oder sie finden es mega scheiße. Aber dass es etwas dazwischen gibt, dass die Leute, dass es nicht mega, mega krass läuft, aber es läuft auch nicht mega schlecht, das kann dich eigentlich auch recht lange am Leben erhalten. Und das andere noch, dass du einfach für eine gewisse Zielgruppe das perfekte Produkt schaffst, aber die Zielgruppe nicht genug gross ist und es nicht genug Leute gibt, die genau das Bedürfnis haben,
0: ja,
1: dann funktioniert es auch nicht.
0: Eben Offline-Events laufen offensichtlich besser, sonst würde er es nicht machen. Es deckt sich so generell mit dem Trend, dass Leute ein genug haben vom Online-Dating. Nutzerzahlen sinken ja auch von den grossen Dating-Apps. Wie erklärst du dir, dass immer mehr die Apps löschen? Zum Teil nur temporär, aber ja.
1: Ich glaube, wir haben einfach eine Überdosis gehabt, vor allem in dieser Corona-Zeit. Das war ja wirklich der Peak gewesen, wo man nur auf dieser Plattform hat können sein. Und das hat, glaube ich, schon dazu geführt, dass es ist too much gewesen. Und all die Probleme, die es auf diesen Apps gibt, wo, glaube ich, viele Leute damit das genau gleich sehen, ob man einfach wirklich eine Alternative hat und dann nutzt man es halt. All die Probleme haben sich dann wie angestaut und sind für viele Leute einfach so gewesen, wow, jetzt kann ich es wirklich gar nicht mehr sehen. Ich glaube, das war ein Grund dafür gewesen. Und aber auch, ich meine, jetzt ist es ein bisschen wie ein Trend geworden, was aber für uns mega positiv ist und cool ist, um zu sehen. Wenn natürlich dann mehr Leute etwas anderes nutzen, dann wird das automatisch wieder cooler, weil mehr Leute daten sind und so daten. Und Ja, aber ich glaube, also das Online-Dating wird es immer geben. Ganz klar, das ist einfach sehr auf eine Art, wie sagt man, sehr convenient, also sehr einfach nutzbar, wenig Aufwand, vermeintlich wenig Aufwand, wo du halt wie, du kannst auf dem WC irgendwie swipen und daten. Darum wird es das, glaube ich, immer geben, aber wir haben einfach wie so eine Überdosis gehabt von dem. Viele haben, glaube ich, das war auch bei uns immer so gesehen, bei mir persönlich, du verbringst viel Zeit auf diesen Plattformen, versuchst irgendwie herauszufinden, was es für ein Mensch ist, investierst teilweise stundenlang ins Schreiben mit verschiedenen Leuten und mit einer Person, bis du dich endlich triffst und nachher triffst dich und dann kommen natürlich andere Komponenten dazu, dass du die Person endlich im echten Leben siehst und dann nach 2 Minuten oder 1/4 Stunde merkst, okay, wir können uns eigentlich sparen und dann hast du wirklich verschwendete Zeit investiert.
0: Ja, bevor wir noch mehr über die Schattenseite reden, gibt es neben dem, dass es convenient ist, sonst noch Vorteile, die das Online-Dating hat gegenüber so eben über den Freundeskreis oder im Ausgang?
1: Ja, die Auswahl ist auch vermeintlich gross. Also, dass einfach die Plattformen sehr riesig sind mittlerweile und du die Chance hast, zumindest in der Theorie, mit vielen Leuten in Kontakt zu kommen, wo du sonst ja nicht wärst. Also, das ist ein grosser Vorteil, dass du einfach mit Leuten kannst schreiben und die kennenlernen, wo du sonst in deinem echten Leben wahrscheinlich nie den Weg gekreuzt hättest.
0: Ja. Etwas, was ich krass finde bei Dating-Apps, ist, also das Aussehen ist immer wichtig, klar, aber ich habe ja neulich gelesen, irgendwie man tut innerhalb von einer Sekunde oder einem Bruchteil von einer Sekunde entscheiden, ob man links oder rechts swipet, also ob man jemanden näher kennenlernen will oder lieber nicht. Mhm. Und liest häufig gar nicht, was die Person, also ja, was Personen auf ihrem Profil schreiben, weil es halt einfach so viel ist. Woran liegt das? Ist das so, hast du das Gefühl, das ist mehr so durch die Algorithmen, halt irgendwie wie so ein Effekt davon? Oder sind wir einfach so wahnsinnig oberflächlich, dass uns das nicht interessiert?
1: Ich glaube, wir sind oberflächlich, aber das ist normal. Also das ist okay auch irgendwo durch. Also die Plattformen sind einfach so aufgebaut, dass es natürlich auf das abzielt auch und das wirklich ausnutzt. Wenn du ein Foto von einer Person als erstes siehst, dann funktioniert einfach unser Hirn. Also ich kann das jetzt nicht erklären auf einer neurologischen Sicht oder was genau in der Psychologie abläuft, aber du siehst das und du bist dann visuell einfach angezogen von dem und entscheidest aufgrund von dem. Und ich glaube, es ist naiv zu denken, dass du dann wirklich bist, okay, ich lese jetzt alles nochmal durch und eigentlich gefällt mir das Bild nicht, aber das, was er beim untersten Satz noch geschrieben hat, finde ich dann doch sympathisch, ja, gehen wir auf ein Date. Das passiert einfach nicht. Darum, ja.
0: Ja, etwas anderes, was auch viele Schaffen macht, das ist dann vielleicht eher so ein bisschen in einem späteren Schritt, ist so die Unverbindlichkeit, also viele sind dann nicht in einer richtigen Beziehung, sondern in dem, was man so Situationship nennt. Ist das etwas, was du vor allem bei Jungen beobachtest oder ja, ist das so ein bisschen quer durch alle Altersgruppen?
1: Ich glaube, es hat auch damit zu tun, dass man eben, wie man so viel Auswahl auf diesen Apps hat, wo man denkt, dass das jetzt alles potenzielle Dates sind, sind es ja eigentlich nicht. Das sind einfach Profile, die dir angezeigt werden. Aber du hast das Gefühl, okay, das sind jetzt alles mögliche Dates. Das heisst, viel Auswahl, was einem einerseits schwieriger macht, um eine Wahl zu treffen. Das ist auch so, dass man dann überfordert ist, wenn man zu viel Auswahl hat. Und das andere ist, dass man einfach immer das Gefühl hat, es könnte noch etwas Besseres dahinter sein. Und das, glaube ich, dazu führt, dass man schneller sich denkt, ja, es könnte noch etwas Besseres werden. Also lieber sich gar nicht erst committen und gerade in eine Beziehung, sondern mal schauen, was sonst noch alles könnte vielleicht eine Option sein. Und das Gefühl ist einfach mittlerweile extrem geworden. Also das, ich habe das mega viel in meinem Umfeld, dass Leute genau das sagen. So, es will sich einfach niemand mehr binden, es will niemand wirklich eine Beziehung eingehen. Und ich glaube auch, dass das eine Komponente ist, dass es verstärkt, dass die Dating-Apps so aufgebaut sind und man immer das Gefühl hat, ich kann ja einfach schnell leben. Ich kann ja, wenn das Date nicht mega gut war, ich kann ja einfach dann schnell wieder auf Tinder und schauen, was sonst noch so läuft.
0: Ja, ja. Und also man hat schon das Gefühl, dass Leute sich anders verhalten, eben online, als sie es im echten Leben machen würden. Ein Beispiel finde ich ist so, dass das Ghosting im echten Leben würdest du nie einfach irgendwie im Satz umkehren und davonlaufen, aber online, also ja, so die Kontaktabbrüche aus dem Nichts, das gehört, also ich höre das von ganz vielen Leuten, die online daten und die auch viel mega beschäftigt und was aber gleich auch selber machen. Also ja, das ist irgendwie noch speziell.
1: Ja, gerade bei Ghosting, glaube ich, ist so etwas, wo mega viele sagen, es ist ihnen schon passiert, aber sie haben es selber auch schon gemacht. Weil es einfach so nicht akzeptiert, aber man hat das Gefühl, dass es einfach normal ist, dass das alle machen und darum verhalte ich mich vielleicht selber auch so. Ja, ich glaube, das kann natürlich auch bei uns passieren. Also für das sind wir wie keine Lösung. Das heisst, auch bei uns gibt es Leute, die sagen, wir haben uns dort kennengelernt, wir haben geschrieben und dann sind wir auf ein Date und nachher ghostet mich die Person. Also das ist ja dann meistens noch schlimmer, wenn du schon eine Interaktion gehabt hast und vielleicht sogar schon auf ein Date gegangen bist. Mhm. Warum Ghosting so krass zugenommen hat, auf das habe ich persönlich keine Antwort. Ich glaube, es ist, wieso alle machen es und darum habe ich das Gefühl, dass es okay ist, dass ich es auch mache. Es ist die Angst eben vor unangenehmen Situationen. Ich sage einfach lieber nichts. Es ist ja dann trotzdem die Online-Komponente. Ich kann einfach nicht zurückschreiben. Mhm. Es passiert ja nichts. Ja, ich schreibe einfach nicht zurück.
0: Schlechte Angewohnheit.
1: Ja.
0: Ihr habt Marktforschung gemacht, aber ihr seid auch im engen Kontakt mit der eure Community über Social Media und so. Da kommst du also ziemlich gut mit über. Was würdest du sagen, was so die Ansprüche der Singles angeht? Hast du das Gefühl, die sind zu hoch oder genau richtig? Gibt es da irgendwie spannende Beobachtungen von dir?
1: Ich glaube, dass viele innerlich so eine Checkliste haben, die sie durchgehen, wo ich meine, nach wo du wie gerade auf Online-Plattformen oder auch vielleicht auch an Events wie bei uns, dass du einfach innerlich nach dieser durchgehst und das eigentlich unrealistisch ist, weil auch nachher innerlich, wenn du in eine Beziehung gehst, es ist ja nie alles perfekt. Also es ist ja immer auch in einer Beziehung, es passiert auf Kompromiss. Du bist ja nie in allen Themen gleicher Meinung. Und ich glaube, das ist etwas, wo ein Extrem angenommen hat, dass einfach die Leute so sind, ich habe meine Ansprüche und sie suchen so das Perfekte. Auch viele, dann gehen sie auf das erste Date und wenn das Date nicht perfekt war, dann gehen sie auf das zweite. Aber so, ja, es kann auch sein, dass das erste Date nicht perfekt ist und dann beim zweiten Mal ist es dann trotzdem cool. Also ich glaube, das hat zugenommen, dass man einfach schnell, man sucht das Perfekte oder eben auch mit einem Profil, dass man halt, man hat Filtereinstellungen und wenn halt die Filtereinstellungen da sind zum Nutzen, dann mache ich das wahrscheinlich auch und tun dann halt eingeben, ich suche jemanden, der mindestens 1,90 ist, obwohl prozentual die Wahrscheinlichkeit nicht so groß ist, dass du dann eine riesige Auswahl hast, weil einfach nicht so viele Leute so groß sind. Das heisst, ja, aber ich glaube, das hat einfach zugenommen, wie man die Auswahl, die Kategorien dann und die Filter kann stellen und dann macht man das auch. Und das führt dazu, dass man das bei ganz vielen Attributen hat.
0: Und ist das bei Männern und Frauen etwa gleich ausgeprägt oder siehst du da Unterschied?
1: Das wird ein schwieriges Thema, aber...
0: Darfst du ehrlich sein?
1: Ich habe das Gefühl, dass jetzt vor allem für jüngere Generationen, dass die Rollenbilder, vor allem jetzt von Hetero-Bärli ausgehen, dass die werden also gerade neu definiert oder in den letzten Jahren, was gut ist, die ganzen Rollenbilder, vor allem zwischen Mann und Frau. Und das ist super. Und ich glaube, viele junge Männer sind überfordert von dem und fühlen sich vielleicht sogar angegriffen. Es überfordert sie. Und dadurch, dass sie überfordert sind, geben sie sich weniger Mühe. Sind sie wie so eine Abwehrhaltung. So, ja, dann dann ist eh alles egal. Die Ansprüche, ich kann denen nicht gerecht werden, ich weiß gar nicht, was ich genau soll machen, wie ich soll, was machen, ich bin überfordert. Und das führt dann wie so eine Trotzhaltung, ich versuche es möglichst nicht wertend zu sagen, weil es mega ein valider Punkt ist und ich das sogar auch verstehen kann, dass es vielleicht überfordernd ist. Aber dort habe ich eher einmal das Gefühl, dass so ein negatives Switch von eben, es ist eh alles keine Chance oder ich habe eh keine Chance, es sind zu viele Ansprüche. Jetzt in dem Fall von Seiten Frauen. Und das wiederum führt dazu, dass dann der Anspruch der Frauen vielleicht vermeintlich noch höher ist, weil sie wieso sind, ja, die geben sich eh alle keine Mühe und die können sowieso nicht an die Ansprüche hin.
0: Aber wie meinst du, sie geben sich keine Mühe oder trotz halt, also tun sie dann sagen, ja gut, dann gebe ich es auf mit dem Daten?
1: Ja,
0: oder?
1: Ich glaube schon, ja. Dass es bei vielen so, ein so ist, eben, ich habe eh keine Chance, dann gebe ich es auf beim Daten. Ja. Und dass das wiederum das eigentlich dann verschlimmert, glaube ich, ist so ein Rattenschwanz. Ich glaube, das deprimiert so ein bisschen alle. Und dort versuche ich einmal eher zu sagen, so, hey, ja, nicht, also vielleicht wirklich sogar einfach alles ein bisschen lockerer nehmen. So, nicht zu fest darüber nachdenken, sondern einfach versuchen, neue Leute kennenzulernen. Nicht zu fest verkopft an die Sache anzugehen. Aber das wieder in Bezug auf alle Geschlechter. Also, ich glaube, das ist eh etwas, wo die Leute, auch bei uns, sich viel zu viel Gedanken darüber machen. Was mache ich an diesem Event? Wie läuft das ab? Was ist, wenn ich in den ersten 5 Minuten nicht die Liebe von meinem Leben kennenlerne? So, hey, einfach, es geht nur mal darum, dass du einfach neue Leute kennenlernst und meistens, wenn du weniger Erwartungen hast und weniger Ansprüche, jetzt in Bezug auf unsere Events zum Beispiel, dann hast du wahrscheinlich eine bessere Zeit, anstatt wenn du dich zu fest verkopfst.
0: Vielleicht hat es auch damit zu tun, du kennst sicher irgendwie das Sprichwort, irgendwie jeder Topf findet seinen Deckel oder jeder Deckel findet seinen Topf. Es ist vielleicht ungünstig, weil die Pfanne ist ein industriell hergestelltes Produkt, aber gleich schwingt es so ein bisschen mit. Es gibt irgendwie genau eine Person, die passt.
1: Ja.
0: Glaubst du, also ja, wie siehst du das persönlich? Glaubst du, das ist so? Oder kann man eigentlich mit sehr vielen Menschen theoretisch glücklich werden?
1: Ich glaube das, dass es mehrere Leute gibt, wo du kannst glücklich werden kannst. Aber ich glaube auch fest daran, dass es mindestens eine Person gibt.
0: Ja. Das ist doch sehr optimistisch für alle. ja, vielleicht noch etwas. Wir sind ja da in Winterthur. Da für alle, die ein bisschen Inspiration brauchen. Was sind so die besten Dating-Spots da in Winterthur?
1: Ich hätte, das ist auch ein bisschen klassisch, aber der Goldenberg. Dort einen Spaziergang machen und dann dort rauf. Jetzt ist ja dann das Ante-Festival. Darum, das finde ich wirklich ein perfektes Date. Ich finde es immer cool, wenn man Aktivitäten verknüpft. Versuchen wir ja auch bei unseren Events teilweise zu machen. Dass du einfach, ja, wenn du vielleicht sogar weißt, dass du nicht so die Person bist oder dass dich das überfordert, dass du dann nicht zum Nachtessen gehst, wo du dir 2-3 Stunden in die Augen schauen musst, sondern eben, dass du einen Spaziergang machst, wo du ein bisschen Bewegung drin hast oder, keine Ahnung, gehst du bouldern oder gehst du auf den Markt oder so. Irgendetwas, wo noch ein bisschen Bewegung und Aktivität drin ist, wo alles ein bisschen entspannter machen kann.
0: Ja, das nicht so an Ort und Stelle.
1: Ja, ich glaube, das machen immer noch viel zu viel. Ich habe das auch immer gemacht. Das sind eigentlich richtig langweilige Dates. Wo hast du dein letztes Date gehabt?
0: Mein letztes?
1: Ja.
0: Oh, wir sind älter geworden von 6 Monaten, darum...
1: Okay, ja, bestimmt.
0: Das ist schon ein bisschen länger her. Ah, mal sind wir ins Kino, da haben die Grosseltern gehütet. Ja, das ist das letzte
1: Date. Ja gut, Kino ist auch gut. Vor allem, glaube ich, in einer Beziehung, da musst du nicht mehr so viel sagen. Dann kannst du einfach, dann kannst du einfach den Film schauen und es ist gut.
0: Ja, reden wir noch mal ein bisschen über eure Events, über neu. Du hast jetzt gerade, ja, wir haben schon ein bisschen angetönt, Bewegung ist gut. Was schaut ihr sonst so, dass sich die Leute wohlfühlen? Also, wie geht ihr an das an?
1: So, die ersten 2 Punkte, die wir immer schauen, ist, dass die Geschlechter ausgeglichen sind. Wir machen auch Queer-Events, aber mega selten leider. Wir sind in dieser Community wirklich gar nicht gross präsent. Darum, die meisten, also 95% von allen Events oder 98% findet für hetero Bärli statt. Dort schauen wir immer, dass Männer und Frauen, wenn es geht, 50-50 ausgeglichen ist. Ich glaube, das spielt eine grosse Rolle. Und das Alter, wir haben verschiedene Alterskategorien, wo Events stattfinden. Das macht aber absolut Sinn für die Stimmung, dass alle ungefähr im gleichen Alter sind. Und dann vor Ort ist es wirklich das, was wir vorher schon kurz angesprochen haben, dass du, ja, du musst am Anfang die Leute ein bisschen mitnehmen und ihnen wie eine Aufgabe geben. Und wir sehen es immer so, dass wir ihnen das geben. Du musst das nicht machen, wenn du das nicht willst. Wenn du okay damit bist, um einfach auf Leute zuzugehen, weil du weißt ja eh, alle sind Single, alle sind da, um Leute kennenzulernen, dann ist das super. Aber wir versuchen wie auch den Leuten, die das mega fest brauchen, etwas an die Hand zu geben, wo du könntest das machen. Und dann, ja, irgendwie, ich glaube, am besten funktioniert es, wenn die Leute wie so eine Ausrede haben, um sich in einer gewissen Art und Weise verhalten. Zum Beispiel eben, dass du, ich bin so, wenn ich jemand bin, der introvertierter ist, ich gehe nicht einfach so auf Leute zu. Wenn ich dann eine Aufgabe habe, die zum Beispiel heisst, hey, wenn du das ausfüllst, kannst du bei einem Gewinnspiel mitmachen, dann habe ich wie eine gute Ausrede, dass ich einfach sage, ich will das gewinnen, darum spreche ich dich jetzt an und du musst mir jetzt die und die Frage beantworten. Also dass ich wie eine Ausrede dafür habe, und obwohl es eigentlich logisch ist, ich will einfach mit dir reden, aber ich brauche wie so einen Umweg, dass ich das brauche, glaube ich, gewisse, dass sie sich wie wohler fühlen. Und das versuchen wir immer wie zu machen, dass wir ein Programm haben, du kannst das nutzen, du musst nicht, du kannst wie dich so ein bisschen in dem bewegen, wo du dich wohlfühlst.
0: Aber darüber aus, dass ihr quasi schaut, okay, sind alle etwa gleich alt und ausgewogen mit den Geschlechtern, gibt es da nicht irgendwie ein Matchmaking von euch, dass ihr irgendwie jetzt sagt, so die Person wären doch noch gut zusammen und die stellen wir
1: jetzt. Ich glaube, es passiert ein bisschen organisch an den Events. Also wir haben immer Leute vor Ort, die Teil von unserem Team sind. Die machen das wie so ein bisschen. Also man merkt dann schon recht schnell mal, okay, bei denen könnte es vielleicht funken. Man merkt auch das Gegenteil, dass man, wenn man ein Gespräch beobachtet, wo man merkt, das ist kein Match, man sieht es, aber irgendwie keiner von den beiden traut sich, zu sagen, hey, ich muss jetzt mal aufs WC oder ich will noch etwas anderes trinken. Das kann man auch dann manchmal so ein bisschen smooth aufbrechen. Und also von dem her, ich glaube, das ist auch noch ein Punkt, dass immer Leute vor Ort sind von uns, die so Sachen übernehmen können. Wir haben auch zum Beispiel ein Feature in unserer App drin, wo auf unserer App kaufen wir auch seine Tickets für die Events. Und dort gibt es zum Beispiel eins, das heisst Perfect Match. Dann siehst du, immer eine Stunde nachdem das Event angefangen hat, siehst du auf der App, wer aufgrund von deinen Angaben rein theoretisch am besten könnte zu dir passen. Und das ist auch so etwas, so, dass eigentlich, ja, es ist wirklich ein Matching dahinter. Das basiert jetzt bei uns auf Gemeinsamkeiten. Das ist ja auch etwas, wo, da gibt es x Studien dazu. Und ich meine, das ist die Frage, die alle gerne würden beantworten, wieso passen zwei Menschen zusammen? Das kann ich leider nicht beantworten, aber es haben schon ganz viele Leute wollen. Aber es ist nun mal nicht so einfach, um das festzulegen. Aber eine Theorie, die sicher verbreiteter ist, ist, dass es trotzdem auf Gemeinsamkeiten drauf ankommt. Dass du, wenn du in gewissen Sachen, in Wert, in Lebensziel, die gleichen Angaben hast, dass dann eher passen könnte. Aber eben, also dann gibt es ja wieder Gegenseite, ziehen sich an. Also es gibt verschiedene Theorien. Und bei uns ist jetzt Matching in Bezug auf das Perfect Match basiert auf Gemeinsamkeit. Das heisst, wenn ihr die gleichen Hobbys habt, wenn ihr die gleiche Sprache redet, wenn ihr beide Kinder wollt, dann ist es die Wahrscheinlichkeit höher, dass ihr dort euch gegenseitig angezeigt werdet. Aber das ist einfach wieder eigentlich mehr für uns ein Tool, um den Leuten eine Möglichkeit zu geben, jemanden anzusprechen oder halt nicht. Oder einfach ein Gesprächsthema zu haben. Oder auch, was auch wichtig ist an den Events und mega schwierig, ist, um immer wieder die Stimmung auflocken und den Leuten Möglichkeiten zu geben, sich aus Gespräch rauszunehmen und ein neues Gespräch anzufangen.
0: Ja.
1: Das ist so schwierig. Aber es ist, also ich finde es auch noch spannend, die ganze Dynamik. Das ist so schwierig.
0: Ja, man will ja nicht unhöflich sein.
1: Genau, man will nicht unhöflich sein. Wie schaffst du es, dass die Leute im Raum sich innerhalb des Abends immer wieder mehr durchmischen und mit anderen Leuten ins Gespräch kommen? Das ist gar nicht so einfach, aber das ist eigentlich immer unser Anspruch, dass wir das irgendwie schaffen, durch so Sachen.
0: Ja. Wir haben ja wirklich eine riesen Bandbreite an Events, irgendwie Vierabenddrinks, Pubquiz, Wanderungen, Hundespaziergänge und so Events, Pitch My Single Friend, wo man irgendwie...
1: Meine Lieblings.
0: Die Lieblings.
1: Ja. Die kannst du auch kommen. Du kannst deine Single Friends pitchen.
0: Ja, habe ich auch schon angeboten.
1: Aber
0: Es ist nicht so.
2: Bis jetzt nicht. Mal okay. schauen. Gibt es so Sachen, wo ihr, also was funktioniert besonders gut und gibt es so Sachen, die ihr probiert habt, die wirklich einfach gar nicht geklappt haben?
1: Mhm. Also Pitch My Friend, das ist wirklich noch ein cooles Format, das nicht wir erfunden haben, aber wo mega viral gegangen ist auf den sozialen Medien vor allem, wo eben für Gäni manchmal, aber manchmal auch selber Singles, ihre Single-Kollegen vor einer Crowd pitchen. Und wieso sagen, warum sollen wir jetzt jemanden daten? Das ist wirklich immer eine mega lustige Abend. Und, also ich meine, das funktioniert gut, aber leider wieder. All die Sachen sind eher langweilig, die Erkenntnis. Am besten funktionieren die Bar-Events.
2: Ja.
1: Es ist einfach so. Einfach, aber mehr, ich glaube, einfach weil das nicht so spezifisch ist und dann fühlt, das, was heisst, man fühlt sich angesprochen, einfach jeder hat das Gefühl, okay, da kann ich angehen. Mhm. Und je spezifischer das es halt wird, gerade eben zum Beispiel Sportevents, dann ist irgendwo durch auch logisch, dann fühlt sich nicht jeder davon angesprochen. Wenn es eine spezifische Sportart ist, dann noch weniger.
2: Ja.
1: Also, ja, dafür die Leute, die dann dort ankommen, finden es immer mega cool. Also, ich glaube, so das beste Erlebnis hast du, wenn du bei uns an ein Event kommst, wo verknüpft ist mit der Aktivität, die du sowieso mega gerne machst.
2: Ja.
1: Das ist perfekt. Das ist immer mega cool. Und die Leute finden es mega cool. Aber wenn es darum geht, wo bringst du möglichst viele Leute zusammen und was spricht möglichst viele Leute an, dann sind es eher die langweiligeren, also von außen gesehen, die langweiligeren Events, die jetzt nichts mit einer spezifischen Aktivität zu tun haben.
2: Ja. Etwas, was du mir im Vorgespräch gesagt hast, was mir geblieben ist, ist, dass eben, ihr habt alle Alterskategorien, bis, also 50 bis 70, 20 bis 40, 35 bis 55. Mhm. Und du hast gesagt, die Erwartungen steigen mit dem Alter. Was, also die Ältesten dann quasi die höchsten, ja, Erwartungen. Ja, was sind da so deine Beobachtungen? Was liegt das?
1: In Bezug auf die Events.
2: Auf die Events.
1: Genau,
2: okay.
1: Also das ist dort der Punkt gewesen.
2: Ja.
1: Ja. Ich glaube, ja. Also je älter das Publikum ist, umso höher die Erwartungen, dass wir unseren Job gut machen in Bezug auf die Event.
2: Ah, okay.
1: Dass
2: nicht,
1: wir
2: nicht generell.
1: Ja, nein, nicht in Bezug auf Daten. Ich glaube, in Bezug auf Daten verändert sich es einfach. Also andere Sachen werden wichtiger und andere Sachen werden weniger, ja, wichtig. Ich glaube, das unterscheidet wahrscheinlich die Altersgruppe am meisten in Bezug auf Daten. Und was man auch noch merkt im Alter ist, dass bei gerade Events 50 bis 70, wo wir jetzt noch nicht so viel gemacht haben,

0: mal meinem besten Kollegen, dass ich nicht angegangen. Das ist irgendwie so bei Männern etwas, wo Pine im Kopf mega das Thema ist.
1: Peinlich,
0: ja, ich glaube, so ja, mehr so der Eindruck, was haben andere das Gefühl, wenn ich jetzt sage, dass ich an ein Dating-Event gehe, während Frauen das viel mehr einfach rumverzählen und irgendwie in Gruppenchat schicken, ja, gehen wir alle zusammen. Und, ja.
1: Ja. Etwas anderes, was du mir erzählt hast, was ich interessant gefunden habe, ist, dass das Daten für Männer über 20 und für Frauen über 40 besonders schwierig ist. Mhm. Warum ist das so?
0: Ich glaube, bei den Männern, also bei jungen Männern, da gibt es auch viele Zahlen dazu, dass gerade junge Männer mega frustriert sind in Bezug auf Daten und auf diese Dating-Apps frustriert sind. Ich glaube, das hat mit dem Thema zu tun, das wir vorher besprochen haben, in Bezug auf Ansprüche, wo sie das Gefühl haben, was von der Frauenseite von ihnen erwartet wird und sie überfordert sind bei gewissen Sachen. Und bei Frauen ist es leider, und das schießt mich natürlich selber brutal an, weil ich eine Frau bin, ist das Thema Familienplanung. Dass einfach du, ja, dass halt irgendwann viele Frauen in Stress hineinkommen, die gerne noch Family hätten. Und ich glaube, das ist ein mega schwieriges Thema ist in Bezug auf Daten. Und leider, ja.
1: Wenn es so einen Zeitdruck gibt, dann.
0: Ja, also gibt es ja leider, was mega dumm ist. Ja, aber es gibt wie so, also das merkt man in dem Sinn, ich glaube, dort ist das schon ein grosses Thema, dass so ab 35 gibt. Und das eine grosse Rolle spielt und sich dort halt wirklich Unterschiede zeigen in Bezug auf Frauen und Männer.
1: Ja. Jetzt gehen wir mal davon aus, es klappt. Zwei Kunden von euch finden einander und werden glücklich. Jetzt können wir sagen, ja, ist ein Erfolg, ist super. Wir haben quasi unser Ziel erreicht. Andererseits eben verliert er zwei Kunden. Das ist ja, ja, das ist ja. ein bisschen komplizierte. Also ist das jetzt ein Erfolg oder ist das ein Misserfolg?
0: Das ist definitiv ein Erfolg, ja. Das ist immer mega cool und auch immer ein grosses Highlight. Und der Anteil ist so klein, dass das jetzt nicht gerade das ganze Business kaputt macht. Und Leute teilweise trennen sich auch wieder und werden dann wieder Single. Das spielt auch wieder eine Rolle, was dann wieder positiv sein für uns. Und das ist wahrscheinlich das Wichtigste. Das sind eigentlich wie alles dann so kleine Marketing-Leute für uns. Weil die sind ja dann zusammen und dann fragen alle, wo haben ihr euch kennengelernt? Und dann, ja, bin neu. Und aha, was ist denn das neu? Und also ich sehe das immer mega positiv, wenn Leute zusammenkommen. Ich glaube, das bringt uns sehr, sehr viel mehr, als dass jetzt die zwei Leute nicht mehr an die Events kommen können.
1: Ja, ich versuche dann quasi in Kontakt zu bleiben oder mache so Aufrufe. Habt ihr so ungefähr das Bild, wie viele Bärli quasi du neu sich kennengelernt haben?
0: Ja, jetzt wirklich selber im Kontakt und dass ich sie kenne und so, sind wahrscheinlich etwa 100 Bärli. Aber ich sage, die Dunkelziffer ist natürlich riesig. Ist klar. Nein, aber ich glaube, die ist wirklich viel grösser, weil es melden sich einfach viele Leute nicht bei uns. Es sagen auch viele, dass es melden sich bei euch Leute mit Fotos und oh mein Gott, das will ich nie machen, selbst wenn ich mich bei euch kennengelernt habe, weil einfach, ja, dann lernt man sich kennen und man datet sich, aber für uns ist es immer ein riesen Highlight, aber für sie ist es wie, dass jetzt wir das auch noch interessant finden.
1: Ja.
0: Das ist ihnen, glaube ich, egal. Aber darum ja, und manchmal auch in Events. Also, es hat auch Situationen schon gegeben, wo dann Leute erzählt, ja, ich bin mit jemandem zusammen gewesen, aber jetzt halt nicht mehr und jetzt komme ich wieder an die Event und versuche neue Leute kennenzulernen. Aber ich habe mich jetzt nicht bei euch gemolden, dass wir zusammen sind, weil einfach, ich habe gar nicht an das gedacht. Aber ja, wir haben Babys und wir haben Hochzeiten und ich bin schon an Wohnungseinweihungen von Leuten. Also es ist,
1: oh, wow.
0: Ja, ja, es ist sehr cool.
1: Sie sind also sehr dankbar, wenn es neue...
0: Ja, ich habe eigentlich erwartet, dass es viel mehr Einladungen gibt. Ich habe gedacht, ich kann jetzt nur noch an Hochzeiten gehen und irgendwie an Wohnungseinweihungen. Bis jetzt sind noch nicht so viele Einladungen gekommen.
1: Es ist ein Aufruf.
0: Sich jemand über neu kennenlernt, dann wir freuen uns immer riesig, wenn wir von dem mitbekommen und wenn wir eingeladen werden, dann freuen wir uns noch mehr.
1: Ja, ihr zelebriert das wirklich, ihr macht da immer so Umfragen, eben, um mit eurer Community in Kontakt zu bleiben. Eine so eine Frage, die ich letztens darüber gestolpert bin, ist, ihr habt gefragt, was sind eure besten und schlimmsten Dates gewesen, die ihr gehabt habt. Das ist natürlich sehr spannend. Ist dir da,
0: vor allem die schlimmen
1: Dates. Ja, ist dir da gerade noch etwas in Erinnerung geblieben?
0: Von diesen Storys?
1: Ja.
0: Oh,

0: auch schon an Events so ganze Events gehabt mit schlimmsten Dating-Stories und dann hast du können voten für die, die am lustigsten ist und jemand hat dann den Preis gewonnen.
1: Das ist dort hat's mehr viel, gewonnen.
0: Ja, über dort hat es viele wilde Stories gehabt. Es hat noch einige, wo manchmal so ein bisschen die sexuelle Sachen, die will ich jetzt da nicht erzählen, wo manchmal so Sachen auch integriert sind. Die Story von ein anderem, natürlich kommt jetzt keine Sinn. Ich glaube, was noch über die lustig ist, sind so die eineigigen Zwillinge. Da fällt mir jetzt einmal gerade eine ein, wo, ich glaube, die hat auch also so einen Abend dann gewonnen. Aber so der Klassiker, wo aber die das glaub, wirklich haben können durchziehen, dass dann einfach die eineigige Zwillingsschwester eigentlich den gleichen Typ datet hat und er das dann erst irgendwann so ein bisschen später mitbekommen hat.
1: Ja. Tönt wie aus einem Film.
0: Ja.
1: Ja, vielleicht noch für unsere Singles im Publikum, ich weiß nicht, wie viele das sind. Mhm. Was kommt immer gut an? Welche Tipps kannst du ihnen auf den Weg geben?
0: Ich beziehe es halt wirklich auf unsere Events. Ich glaube, dort ist schon so der erste Tipp, um es einfach mal machen, dass es wie nicht so schlimm ist und sich die Leute viel zu viele Gedanken machen vorher, was alles könnte an diesem Event passieren. Sondern, ja, schlussendlich hast du einfach einen coolen Abend gehabt. Also das ist das Schlimmste, was passieren kann, dass du einfach einen coolen Abend hast. Vielleicht mit deinen Kollegen, die du mitgeschleicht hast oder mit Leuten, die du kennengelernt hast. Und das wird mit Sicherheit passieren. Du lernst neue Leute kennen an diesen Events. Und das ist an sich, glaube ich, schon mal mega cool, dass man sich nicht so zu fest einen Kopf macht.
1: Ja. Bevor jetzt dann das Publikum kann Fragen stellen kann, wollte ich noch kurz in die Zukunft schauen. Du hast es am Anfang gesagt, die Expansion nach Deutschland. Ja, wo stehen wir da und was sind so die weiteren Pläne?
0: Wir sind jetzt in Stuttgart. Mein einer Mitgründer wohnt auch dort. Darum haben wir uns für diese Stadt entschieden. Stuttgart und München und Köln wären dann die nächste Stadt. Und ja, wo stehen wir dort? Wir haben jetzt die ersten Events gemacht. Das ist ganz gut angelaufen. Das ist mega cool zum sehen. Und es gibt gewisse Unterschiede in Deutschland. Es ist ja alles, sie sind ein bisschen preissensitiver, es läuft alles sehr korrekt ab. Dafür sind sie ein bisschen offener wie die Schweizerinnen. Darum, das ist eigentlich ganz cool. Und ja, natürlich irgendwo durch alles noch mal ein bisschen grösser. Man vergisst manchmal, wie klein das unsere Schweiz einfach ist. Und nicht so viele Leute da überall
1: haben. Und bist du viel am Pendeln im Moment? Dann?
0: Ja, nicht mal so viel. Eben, weil man eigentlich immer Leute dann schauen, dass es vor Ort wieder Leute hat, die sich dort auch viel besser auskennen, die vielleicht dort sogar schon so eine kleine Community haben. Aber so ein bisschen schon. Also mit zum auch die Events dabei sein, um so ein bisschen mitbekommen, wie das dort abläuft, um so ein bisschen den Vibe zu fühlen.
1: Ja.
0: Ja, für das schon.
1: Gut, dann würde ich die Runde gerne auftun. Gibt es schon Fragen? Da vorne.
0: Ja, gut. Moment. So schnell eine erste Frage.
1: Das Mikrofon.
2: Das Mikrofon an. Ich möchte einfach nur wissen, wie viele Leute bei so einem Event jedes Mal ungefähr da sind.
0: Auch unterschiedlich. So die kleinsten Events, die wir machen, sind mit 80 Leuten ungefähr. Und dann bis, ich glaube, der grösste Event war vielleicht mit 500 Leuten gewesen. Also so.
2: Und so groß. Insgesamt, oder wie viele Leute?
0: Registriert sind 65'000 Leute, aber eben, da wird es auch noch Leute geben, die vor allem das Videodating genutzt haben und über die Jahre. Ja. Und wir machen im Monat 20 Events. Also, das wäre noch so zur Einschätzung.
3: Ich würde gerne wissen, wie das geht, das Pitch My Friend.
0: Gell? Das ist eine gute Frage. Können wir noch ein bisschen mehr über das reden? Mein Lieblingsevent. Ja, eben Pitch My Friend. Also du stellst deine Single Friends vor und dann im Publikum sitzen alles weitere Singles, die dann sich im besten Fall für die Person interessieren können. Also ich würde jetzt Delia vorstellen, warum man sie unbedingt daten sollte. Jetzt nicht, weil du gerade erst eine Familie gegründet hast. Das wäre ein Grund dagegen. Und dann am Schluss, dann hat es wirklich so, also man hat einen PowerPoint und die Leute stellen da einem gegenseitig vor und am Schluss hat es meistens noch ein Slide, wo irgendwie die einen schreiben sogar die Handynummer drauf, was ich sehr mutig finde. Die einen das Instagram oder eine E-Mail-Adresse oder so, wo man sich dann kann melden kann, wenn man Interesse hat. Und es ist aber auch mehr, also klar, das ist natürlich das Highlight. Und ich bin so überrascht, das erste Mal, als wir das Event gemacht haben, haben wir gedacht, das wird, es wird einfach nur komisch sein. Es werden sich alle fremdschämen, es wird einfach komische Stimmung sein und wir werden alle hoffen, dass es bald vorbei ist. Aber es war so ein lustiger Abend gewesen. Es ist wirklich, die Leute haben dort Präsentationen gemacht, das war crazy gewesen. Ja, also es ist wirklich, es ist eigentlich eine Comedy-Show, den ganzen Abend, und gleichzeitig lernst du noch ganz viele Leute kennen.
4: Sind sie denn anwesend, die anderen?
0: Ja.
4: Aber Singlefriend braucht
0: ein bisschen Mut in dem Moment. Ja, eben, es braucht mega viel Mut. Also, der eine Event ist auch, dort sind irgendwie 250 Leute gewesen. Und du haltest dann eigentlich eine Präsentation über deinen besten Kollegen und musst im besten Fall noch lustig sein. Also, es hat mich mega überrascht, dass es so gut angekommen ist. Aber irgendwie, es ist dann trotzdem, die Stimmung ist einfach so locker. Klar, die Person, die anfangen muss, die ist immer, glaube ich, schon ein bisschen am Schwitzen. Aber nachher, im Verlauf, ist es dann wirklich, also ich glaube, die Leute kommen richtig aus sich raus, weil es irgendwie einfach so eine gute Stimmung ist und es alle mega cool findet. Ja.
4: Danke.
0: Noch mehr Fragen zu Pitch My Friend?
2: Erfolgserlebnis. Wie viele haben wir bis jetzt? Wie viele sind geheiratet? Wie viele Kinder hat es gegeben?
0: Kinder weiss ich zwei neue Babys.
2: Cool.
0: Von Hochzeiten, wenn ich jetzt weiss, wahrscheinlich etwa 5, oder die sich verlobt haben. Und eben Bärli, so, die ich selber mitbekommen habe, sind wahrscheinlich etwa 100. Und dann gibt es hoffentlich noch ganz viele andere, die wir nicht davon wissen. Und es gibt natürlich auch noch viele Stories dazwischen, eben, wo Leute sagen, hey, ich meine, das habe ich auch mega oft, wie es halt ist. Dann sagen sie, hey, ich habe jemanden kennengelernt, wir haben uns jetzt datet 6 Monate und es war eine mega schöne Zeit gewesen, aber es hätte halt nicht sein sollen und wir sind jetzt nicht zusammengekommen. Aber so ist es halt. Also, ja.
2: Dafür sind es 6 schöne Monate gewesen.
0: Genau.
2: Das ist sehr viel wert.
0: Genau.
2: Super.
1: Gibt es weitere Fragen? Die Hand auf.
5: Ich habe sonst auch noch eine Frage. Du hast von relativ vielen Ups und Downs erzählt in dieser Start-up-Geschichte. Hast du mal ans Aufhören gedacht?
0: Ja, schon viel. Aber ich glaube auch nur so im ersten Gedanken. Und dann so im Inneren weiss ich trotzdem, dass ich es nicht machen würde, dass ich nicht aufgeben würde. Aber es gibt viele Ups und Downs. Ich glaube, es ist einfach so die pure Naivität, die man halt am Anfang hat. Also ich habe es mir niemals so schwierig gefunden, vorgestellt, wie es jetzt ist. Niemals. Ich habe gedacht, das wird viel einfacher, das zu machen. Darum, das ist natürlich schon so eine Realisierung, die man immer wieder hat und so denkt, aha, es ist wirklich so schwierig. Ah, okay. Aber so, wenn du so tief in dir drin halt wirklich so bist, so, es gibt nichts Besseres, was ich jetzt gerade machen könnte und ich liebe alles daran so fest. Und das habe ich ganz fest. Darum, ja, also wirklich aufgeben, das wäre schon noch weit davon entfernt.
1: Das ist doch ein wunderschönes Schlusswort. Laura, danke, bist du heute unser Gast gewesen. Einen herzlichen Applaus.
0: Danke auch.
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House of dem gleichnamigen Album House vom Baba Ali mit gebürtigem Namen Babatunde Doherty. Habt ihr auch gerade gehört vorher. Und ich heiße euch herzlich willkommen. Es ist wieder Zeit für Ninja Radio Volume 36. Genau, ich nehme euch mit auf einen Roadtrip heute. Für alle, die flüchten müssen vor der Hitze, vor der Realität oder vor dem Albani-Fest. Und ich spiele euch ein bisschen Hippie-Musik, ein bisschen Blues-influenced Music, was auch immer das heisst. Es ist heute nicht wahnsinnig Genre kuratiert, also das Kriterium waren nicht Genre gewesen, sondern wirklich nur der Vibe, der zum Roadtrip passt. Von dem ich gerade komme mit meinem Liebsten durch Schottland Zimmerblocht und haben das ein oder andere Lied, das ihr in den nächsten 2 Stunden gehört, auch gehört. Wir fangen an. Die erste Kurve geht ins Jahr 1985. Genau, zu Talking Heads mit der Strasse, wo nie nicht hingeht, Road to Nowhere.

Yeah, so high sind wir gewachsen mit Church of the Cosmic Skull. Eine Band, die meine absolute Sommerband ist dieses Jahr. Ich habe das nicht ganz so frische, aber unglaublich gute Album Is Satan Real durch auf und ab gelöst in meinen ganzen Ferien. Und ich glaube, es werden noch den Sommer durchhalten. Und wahrscheinlich werde ich heute sogar all meine eigenen Regeln über den Haufen werfen und sogar zwei Songs von der gleichen Band laufen lassen. Aber zuerst kommt schon jetzt, nach der ersten Viertelstunde von dieser Sendung, die kleine Popkultur-Rubrik. Und wir reisen weiter auf unserem Roadtrip durch die gleißenden Hits, durch den kühlen Weltall mit der Anime-Serie aus den 70er Jahren, wo man wirklich sehr funky Musik produziert hat mit ganzen Orchester für all uns Gofen, die das damals gesehen haben. Captain Future Main Theme von Christian Brunn.

macht. Das Crybaby haben wir hier gerade gehört. Brüllen, wenn die Lichter rausgehen. Nämlich when the lights go out vom New Yorker Musiker. Und vorher von der kanadischen Timber, haben wir Magic Arrow gehört, sowie Crooked Fingers mit Insomnia. Wenn ihr nicht so gewöhnt seid von mir, war so eine bisschen kitschig, schmachtende Playlist heute Abend. Aber wie schon gesagt, wir sind auf dem Roadtrip und wollen mit ein bisschen schmachtender und kühler, trauriger Melancholie ein bisschen gemüter, aber kühlen. Und es geht noch weiter mit ein bisschen Schmacht. Nämlich, was schnell gehen, der Grantley Buffalo, genau. Er ist auch sehr traurig, weil die Mockingbirds ihn einfach nicht wollen scheinen lassen. Und der Sound erinnert mich ein bisschen an The Verve, aber man kann ja nicht immer bittersüße Sinfonie laufen lassen. Jedenfalls die bittersüße Sinfonie von Grantley Buffalo.

Wenn der Name Programm ist Thunderclap Newman mit Something in the Air. Wir sind bei der Hippie-Musik angekommen, weil es darf eigentlich kein Roadtrip sein, mit ein bisschen Hippie-Musik und Summer of Love aus dem Jahr 1969 ist der Song genau. Und der nächste Song ist auch so ein bisschen, ich würde jetzt mal sagen, in dieser Sparte angegliedert vom Interpret, wo ich eigentlich ganz andere Songs kennt habe, bis mir ein ehemaliger Sendungsmachende von der ersten Stunde, der unser Brändli mal den Text vorgesungen hat und ich habe gesagt, was singst du da? Das ist nicht wirklich ein Song, oder? Er so, mal, das ist vom Donovan, der Hurdy-Gurdy-Man. Ist total absurder Text. Man brabbelt schon fast dadaistisch vor sich hin, aber es ist völlig wurscht, weil der Vibe stimmt einfach. Da hört es selber.

All Them Witches haben wir da gehört mit Ethernet, also Ethernet. Ein Song, der über irgendeine Beziehung geht. jedenfalls, das neue Album von den All Them Witches hat mich mega positiv überrascht. Ich habe mich sehr gefreut, nachdem ich sie live gesehen habe am Bierhübeli. Und ich fand auch mit dem neuen Drummer, miau, sind recht durch gewesen. Und habe mich nicht mega überzeugt, obwohl ich ein Ultra-Fan bin seit erster Stunde. Aber ja, das neue Album ist wirklich toll und sehr vielseitig. Ich habe das Gefühl, sie haben wie nochmal den Sack aufgemacht. Jedenfalls sehr empfehlenswert. Die, die sie dieses Wochenende im St. Gallen Open Air spielen jetzt noch. Also sind sie sogar in der Schweiz dieses Wochenende. Die Glücklichen, die sie sehen, ich gehe sicher nicht mehr dort oben. Aber vielleicht kommen sie ja, glaube ich, im Herbst dann wieder auf Tour oder so. Oder in den USA sind sie dann, glaube ich, auf Tour. Anyways, wir sind im bluesigeren Part von dieser Sendung angekommen. Der Roadtrip von Ninja Radio Volume 36 nimmt wieder eine Kurve. Und wir schwenken ab auf Island und spielen euch vom Kaleo Broken Bones Weisse Blues. Take it away.

Winter Blues Explosion habt ihr auch gehört, Meet Me in the City. Schön laid back bewegen wir uns in dieser Sendung durch die gleißende Hitze. Und der nächste Song ist auch nochmal aus dem einen zum Besten aus dem Summer of Love, was ich in Zeiten wie heute einfach eh nicht schaden kann. Und Hippie-Musik ist sowieso immer gut, finde ich persönlich. 10 Years After ist die nächste Band mit Let the Sky Fall. Ich habe auch schon von ihnen was laufen lassen in anderen Sendungen. Jedenfalls haben sie 2004 ihr 69er-Album A Space in Time neu remastered und haben, glaube ich, sogar letztes Jahr eine kleine Mini-Club-Tournee gemacht. Ich habe es dann nicht geschafft, in die Mühlehund-Ticket zu fahren. Aber es ist wirklich ein gutes Album, das kann man wirklich durchhören. Und es ist einfach auch vom Vibe her sehr passend. Und wir machen einfach ein bisschen weiter mit entspannter Musik. Let the Sky Fall.

Derecho Demonico ab dem neuen Album von Jack White. Ich glaube, das ist die erste Single-Auskopplung. Ich bin gar noch nicht sicher, ob schon das ganze Album G.O.D. and the Broken Rib draussen ist. Jedenfalls da Derecho Demonico haben da gehört, wie mit der wiehernden Gitarre vom, genau, vom Hans Weiss. Jetzt muss ich schnell hören, jetzt hat mir mein eigenen Scherz aus der Bahn geworfen. Jedenfalls, genau, es geht weiter mit der nächsten Rubrik. Wir haben nämlich schon die erste Stunde Roadtripping da auf Radio Stadtfilter durch. Es bleibt uns noch knapp eine Stunde übrig für den zweiten Teil von der Sendung Ninja Radio Volume 36. Und die nächste Band ist eine Stimmgewalt aus Winterthur und spielt im September im Gaswerk mit der legendären Color Haze. Es handelt sich da um genau, die Hellroom Projectors. Genau. Ich will es erzählen, dass ich einfach den Bandnamen unglaublich geil finde, weil ich doch auch irgendwie Fan bin von Wortspiel. Und genau, die das noch erlebt haben, mit Hellroom Projektoren Bilder zu werden, lasst euch doch Bilder vom lärmenden Sound von dieser Band. Ich finde das Intro wirklich unglaublich geil. Ich bin nicht wahnsinnig Shuffle-Fan, aber es ist jetzt der nächste Song, den ihr gerade gehört habt. Es ist gerade noch so am Rand, wo ich das verträge. Ich glaube, der Song geht entweder um Piraterie oder um die Erwachsenenabteilung oder vielleicht auch um den Bootsumbau. Drill and Steel mit dem Long John Silver.

Ja, das tönt ja schon nach fossilen Brennstoff. Und mein Roadtrip durch die Wüste mit Stoner Rock aus der Winterthur, den Hellroom Projectors. Und die nächste Band ist aus dem Genre, oder noch genauer gesagt, noch ein bisschen, wie soll ich sagen, progressiver, weil sie wirklich unglaublich komplexe Rhythmen haben. Sie haben im Dienstag haben sie gespielt in Winterthur. Sie haben ungeheuer lange Songs, was es mega schwierig macht, die in eine Sendung zu packen. Aber ich bin so Fan von denen. Und sie haben mich einfach auch noch überzogen, weil sie haben mich auch noch auf persönlicher Ebene überrascht gehabt, als ich angestanden bin am Elder-Konzert mit einem Vinyl zum Unterschreiben lassen der Jungs. Es steht ein Herr vorgeschrittenen Alters, sage ich mal, gestanden und hat begeistert mit der Band geredet und ich habe mich ihnen angestellt mit einem Stift und wollte einfach meine Platte unterschreiben haben. Und beim Warten tut dann der Mann, legt so seinen Arm um mich und sagt so zu der Band, and this is Blondie. Und ich so, I do have a name actually. Und dann hat die Band gerade reagiert drauf und ich gesagt, aha, what's your name? Und dann ich gesagt, Nina, und dann sie said, nice to meet you, Nina. Und haben dann wirklich so die Situation gerade aufgelöst und auch der Blondine ein bisschen Respekt zollt. Was genau die Band doch noch wahrscheinlich ewig wird in meine Lieblingsband zählen. Nicht nur musikalisch, sondern auch persönlich. Jedenfalls das neue Album ist sehr lohnenswert. Ist fast gleichzeitig rausgekommen mit dem neuen Alden Witches Album. Und ich finde den Song mega schön. Through Zero, geben wir uns die ganzen 10 Minuten.

Wenn die Aurora eine Stoner-Rockband hat, dann wird es wahrscheinlich genauso tönen wie die Band aus Santa Cruz, Sleepy Sun, ab dem unglaublich geilen Album Fever. Habt ihr den Song Marina gehört? Wunderbar. Zum den Hits strotzen. Wir sind hier auf einem zweistündigen Roadtrip durch die Sendung. Genau. Der nächste Song ist auch so ein bisschen mit Chörli und Gruppe und grosse Band. Finde ich immer relativ cool. Oder vielleicht ist das im Moment einfach gerade mein Fokus. Jedenfalls, wie auch schon angekündigt und wie auch schon gespielt in der heutigen Sendung am Anfang, Church of the Cosmic Skull, bringe ich noch einen zweiten Song. Ich könnte eigentlich die ganze Sendung dieser Band widmen, weil ich habe wirklich während der ganzen Ferien die Band auf und ab gelost. Am Anfang, wo mir ein Kumpel von mir, mein Kaffeedealer vom Vertrauen, die Band gesteckt hat, weil ich mega Massive Hassle Fan bin, dort Bill Fisher mitspielt und der natürlich auch der Kopf von Church of Cosmic Skull ist, habe ich zuerst so gedacht, habe ich so gelesen, Mann, ist das kitschige Musik, kitschig, kitschig. Aber ich bin aber wirklich mega auf Songtext los und das ist da essentiell. Also geht am besten mal auf die Webseite, schaut die lustige Webseite an. Es hat dort auch ein Manifesto, was ich auch recht überzeugend finde. Jedenfalls könnt ihr dort ja mal reinschauen. Es geht aber um ein bisschen Hippie-Liebe. Wir haben ein bisschen Blues-Einfluss, wir haben ein bisschen Stoner, wir haben ein bisschen einfach gute Vibes, um durch die heutige Hits zu kommen. Und wie schon gesagt, den Hits der Realität oder einmal Bonifest zu entkommen. Darum, Revolution comes with an act of love. It's the message.

Es ist schon ein bisschen hart an der Grenze mit dem Kitsch. Gerade schon fast richtig Musical, aber der Inhalt ist doch einfach ein wahres Wort. Der nächste Song ist vom Kopf von einem viralen Hit, den ihr wahrscheinlich alle noch in den Ohren habt. Home von Edward Sharpe and the Magnetic Zeros ist der Kopf davon, der Alex Ebert. Und der hat einen coolen Song rausgebracht, ein neues Album, wo Alexander ganz bescheiden nach seinem eigenen Namen. Jedenfalls, der Song ist recht cool mit coolem Hip-Hop-Sax, mega groovy und laid-back, wie es zu der heutigen Sendung irgendwie reinpasst. Truth. Mit Pfeifen, mit Viben. Genau.

Truth. Und es wäre nicht Ninja Radio Sendung, wenn wir nicht noch einmal in den 90er Jahren Kisten würden kramen. Vielleicht mögt ihr euch erinnern an den Song, der 27 Wochen lang in der Schweizer Hitparade war, nie wirklich auf dem Platz 1, immer so um Platz 7 oder so, aber ungeheuer lang. Und so fühlt sich der Song auch an. Und ihr kennt ihn bestimmt. Ich verrate es noch nicht. Aber ich muss noch ankündigen, weil wir haben gerade mal noch 17 Minuten bis zum Ziel von dem Roadtrip. Und darum kommt noch mal eine Rubrik, die letzte Rubrik, Gleiches mit Gleichem vergleichen. Die geht dann um meine Ferien, mein Roadtrip aus Schottland, der schottische Standard «My Bonnie is over the ocean», interpretiert von den Beatles in der ersten Version. Und wenn Bonnie dann wirklich über den Ocean abgehauen ist, den Atlantischen Ozean, nehme ich mal an, von Schottland aus, dann landet sie beim Ray Charles. Und dort ist sie ja dann auch wieder weitergezogen und er hat dann einen Song über die schöne Frau, die verschwunden ist, gesungen. Jedenfalls zuerst noch 90er Jahre. Crash Test Dummies.

Yeah, and your soul, liebe Zuhörende von Radio Stadtfilter. Der Ray Charles haben wir da gehört und vorher die Beatles mit der Bonnie, der schönen Schottin, wo all die Männer nicht mehr schlafen lässt. Jedenfalls sind wir schon fast am Schluss von dieser Sendung. Es gibt, glaube ich, versuche noch so viel wie möglich hineinzudrücken und vielleicht überziehe ich sogar auch noch ein bisschen. Zuerst aber ein Intermezzo mit dem spanischen Flow. Nein, das kann ich nicht bringen.

Ich konnte es nicht sein lassen. Ich hätte gerne den ganzen Song laufen lassen. Vom Herb Alpert mit Spanish Fly. Aber weil die Zeit so knapp ist, habe ich jetzt abgeklemmt und lasse euch gescheiter noch von den Shannon and the Clams auch eine Bonnie, die auf On the Run ist mit viel Make-up an, in den Backstreets laufen. Backstreets von Shannon and the Clams. Yeah!

Places of Montezuma, die unglaublich tolle Band von Nick Cave, Grinderman, haben wir hier zum Abschluss gehört. Und das war es wieder. Bam, 2 Stunden um. Danke, dass ihr alle dabei sind auf dem Roadtrip durch die 2 Stunden Sendung mit verschiedener Musik, um den Hits zu strotzen und durch Albani-Fest oder an der Töse oder wo wir auch immer gerade am Hängen sind mit dem Boomböxli. Ganz, ganz schönes Wochenende. Mir bleibt nur noch, wieder mal seit langem, euch ins Wochenende schicken mit einem hawaiianischen Song von der Legende Israel Kamakawiwole. Von Over the Rainbow kennen sicher. Ka huile wai. Mahalo, tschüss zusammen.

0: Wunderschönen guten Abend miteinander. Lasst Blut im Menschen, eure Lieblingsparty-Sendung auf eurem Lieblingssender. Schön, seid ihr wieder mit dabei. Und wir machen wieder einmal mehrstündig für euch richtig Party. Eigentlich ist es gar nicht an mir, euch zu begrüßen, aber ich dachte, ich nehme mir jetzt mal die Frechheit, weil euer Host bin nicht ich, sondern ist der Mann neben mir, DJ Lord in the house.
1: Schönen guten Abend miteinander. And attention, attention. It's the radio Blue show. Dimension. Cold Blue Dimension. Jetzt, jetzt, Weber. Hallo, heute, ciao zusammen. Grüß euch miteinander. Herzlich willkommen hier bei der 6. Ausgabe eben von Blue Dimension mit dem Mike Bader, alles DJ Sonido, meine Person, Christoph Dominik Messeli, eben DJ Lord AK Mismun. Wir führen euch durch die blaue Dimensionsnacht der Moderation und Technik live hier auf Radio Rabo in der Wiederholung später in diesem Monat auf Radio Stadtfilter Winterthur und dein Radio Wallis.
0: Schön bei euch zu sein.
1: Ja. Ja, es ist eine Blue Dimension House Music Show tonight. 6 Stunden lang, wie gesagt. Mit Gesprächen, Interviews und Talks und viel Partymusik. Kommen wir zum Line-Up vor heutigen, ich sage mal, Mike, blaue Nacht.
0: Ihr habt es gesehen, blaue Nacht. Ist absolut richtig.
1: Ja, meine Person, DJ Lord AK Mr. Moon, legt in den nächsten 1,5 Stunden auf. Nachher kommt unser Mike Bader, alles DJ Sonida, ebenfalls mit 1,5 Stunden und dann 1,5 Stunden der SNK. Und zum Schluss machen wir ein Back-to-Back, haben wir abgemacht.
0: Finde ich eine super Idee.
1: DJ Sonida.
0: Wir haben das ja schon mal gemacht, das Back-to-Back. Ja. Und das hat dann auch schon sehr viel Spass gemacht.
1: Mhm.
0: Und ja, überhaupt keine Angst, dass wir das auch das mal wieder werden rocken. Also ihr seht, nicht nur wir werden Party haben, sondern hoffentlich auch ihr, die das hört
1: jetzt. Jetzt Party-Time!
0: Yeah!
1: Die mit Blue Dimension tonight. Und jetzt wünsche ich viel Spass mit meinem Set. Und bleibt dran, live auf Rabe, wieder Wiederholungen auf dieser Radio Wallis und Radio Stadtfilter. And let's enjoy this radio party, a real bash, BDBD, Blue Dimension on air, take care.
0: Das ist sehr schön gesagt. Christoph Dominik Messerli alias DJ Lord aka Mr. Moon zieht jetzt aber auch seinen Kopfhörer ab und macht sich auf den Weg zu den Plattentauern, währenddem dass ich die grosse Ehre habe, quasi die ganze Show mit unserem einen Signet zu eröffnen. Und das mache ich jetzt gerade in wenigen Momenten. Ich schaue jetzt heute schnell rüber zum DJ Lord, der gibt mir das Däumeli und somit geht's, meine Damen und Herren, los. 5, 4, 3, 2, 1.
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1: Yes, attention, attention, it's the radio show called Blue Dimension, meine Damen und Herren, Ladies and Gents.
2: Schön, dass ihr hört. Wir hoffen, dass ihr Party macht. Wir machen es auf jeden Fall hier. Ich bin schon die ganze Zeit bin ich hier im Studio am Abtanzen zum Set vom DJ Lord, a.k.a. Mr. Moon. Ich bin froh, dass ich jetzt schnell ein bisschen verschnaufen kann, weil wir wollen euch sagen, was ihr erstens für eine Sendung hört. Das haben wir jetzt so mitgemacht, Blue Dimension. Und wir wollen euch auch aufrufen dazu, richtig anständig Party zu machen.
1: It's Party Time! Wepa, wepa, wepa!
2: Genau. Absolut richtig. DJ Lord ist für euch jetzt gerade an der Plattentower und wir haben sonst noch tolle Gäste, nämlich mich, DJ Sonny da.
1: Yes!
2: Ich mache nachher nach dem Set weiter vom DJ Lord. Also jetzt so ungefähr in einer Stunde ist das soweit. Und nachher ist dann noch der SNK, ebenfalls Teammitglied, also vom Blue Dimension DJ Team. Da kommt er später auch noch dazu. Also wir sind heute zu dritt, sozusagen.
1: Ja!
2: Genau. Schön. Was haben wir eigentlich? Also ich möchte dir auch übrigens auch noch gratulieren zu deiner vorderen Sendung, zu deiner letzten Sendung.
1: Danke, merci vielmals.
2: Weil du bringst es auch immer wieder her, ganz tolle Leute einzuladen. Enrique Martinez war letztes Mal dabei gewesen. Carol Fernandez ist gekommen.
1: Und Christopher S. war hier. War
2: auch schon mal da gewesen.
1: Die Gemeindex Show.
2: Ja.
1: Etc.
2: Ganz genau. Und bei der letzten Sendung hat auch noch Omirage hat ebenfalls auch noch aufgelegt. Und genau, super. Also wirklich ganz, ganz toll.
1: Nicht zu vergessen, der Daddy Deep.
2: Natürlich, genau.
1: Und Blue Dimension DJ Team.
2: Absolut richtig. Yes. Und also wir haben wirklich immer wieder tolle Leute bei uns an der Plattentower. Hört auf jeden Fall immer wieder rein, wenn Blue Dimension ist. Wir sind jetzt fangen erst knapp eine halbe Stunde drin. Und ich sehe, du bist heiß wie Frittenfett. Ich gehe mal davon aus, dass du wieder willst, weiter auflegen. Und darum würde ich doch sagen, schicke ich dich wieder an die Plattentower.
1: Yes, here we go. It's a radio show called Blue Dimension. Attention, attention.
2: Also, nimm doch die Kopfhörer wieder ab und begib dich sozusagen an die Arbeitsplatz. Und jetzt für euch euer Lieblings-DJ weiter an der Plattentower.
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0: Yes, yes, yes, it's Blue Dimension Time! Wepa Wepa Party Time!
1: Schön, dass ihr mit dabei seid bei eurem Lieblingssender. Wir machen für euch Party-Sound während der ganzen Nacht und hoffen, dass ihr auch ein bisschen zum Party machen kommt. Und wir wollen auch gar nicht lange langweilen mit Geschnur, aber wollen auf jeden Fall sagen, dass während jetzt der ganzen Nacht das hier weitergeht mit Blue Dimension und immer noch mit tollen, wahnsinnig tollen DJs. Übrigens, jetzt gerade für euch der Plattentauer dran, der DJ Lord, a.k.a. Mr. Moon.
0: Yes.
1: Und dann gerade im Anschluss, das heisst, ob ihr eine halbe Stunde. Da gibt es für euch ein Set von mir für eineinhalb Stunde. DJ Sonny da für euch an der Plattentauer. Und nachher nochmal eineinhalb Stunde später gibt es noch den DJ SNK, der für euch auflädt. Und nachher machen wir dann noch das Back-to-Back. Das ist ein Reminder vom ganzen Programm für heute.
0: Apropos Schnur, Mike, DJ Sonny da,
1: yes.
0: Du bringst ja die Leute auch zum Lachen, gell?
1: Mit meinem DJ-Set.
0: Ja, also...
1: Nein, sonst ist das ist auch auf Comedy-Bühne, das ist
0: ja,
1: wahr.
0: Also, jetzt habe ich bitte, dir, bring noch ein richtiges Lächeln auf mein Gesicht oder hol ein Lachen raus. Bring ein bisschen Fun rein, hier bei Blue Dimension. Wir wollen rund die Lachen, come on, Mike.
1: Also, ich habe das Gefühl, dass ein Ledersessel nichts mehr ist als eine Kuh, die vermöbelt worden ist. Okay.
0: Also noch einen,
1: Okay. Wenn ich ganz viel Thymian esse, hure viel Thymian, so dass es irgendwie dann auf Talien geht, ist das dann a waste of time?
0: Ja.
1: Ist nicht schlecht, oder? Ist nicht schlecht. Das ist so Serie, die ich irgendwie so kann rausholen. So, auf Teufel komm raus.
0: Funny Party Time hier auf Radio Rabe, Radio Stadtfilter und dein Radio. Merci für mal, Mike. Ich würde mal vorschlagen, ich gehe wieder an Dex.
1: Tu es, unbedingt.
0: Yes.
1: Und ich kündige dich quasi für die letzte halbe Stunde, die du jetzt noch machst, kündige ich dich noch einmal an. Zieh noch gerne den Kopfhörer ab und begib dich an deinen Arbeitsplatz, das heisst an die Plattentauer. Zum Glück ist ja der Weg auch sehr kurz eigentlich. Also jetzt mittlerweile ist er bereits schon wieder angekommen und zwar an der Plattentauer. Und darum, Ladies and Gents und alle dazwischen und ringsherum, DJ Lord für euch an der Plattentauer. Tower ab jetzt.

0: Attention, attention, it's a blue dimension. Das ist eure Partysendung hier auf Radio Rabe, Radio Stadtfilter und dies Radio. Und ich habe jetzt das grosse Vergnügen mit dem DJ Lord, a.k.a. Mr. Moon, dürfen zu reden. Du hast jetzt anderthalb Stunden hast du ein Set gemacht. Herzliche Gratulation zu deinem Set.
1: Merci vielmals. Danke sehr, DJ Sonila, Mike Bader. Danke.
0: Wie hast du eigentlich angefangen mit DJ? Bist du monatelang, jahrelang zuerst bei dir in einem Räumli gewesen oder, und hast geübt? Oder hast du einfach so in den Clubs angefangen, erste Gehversuche gemacht?
1: Ja, also die ersten Gehversuche waren mit 13, 14. Hyperadensound gekauft, CDs.
0: Ja.
1: Nachher sind wir in Jugendkeller, in die Jugenddisco-Alben. Ich bin der Jüngste, ehrlich, habe ich gar nicht rein dürfen. Und nachher, ja.
0: Hast du reingeschlichen?
1: Ja, bin ich irgendwie auch reingekommen. Ja, Connections beziehen. Das ist eigentlich, glaube ich, ein Wort, das ja durch meine ganze DJ-Lerei bis heute her wirklich sehr wichtig ist. Aber dann bin ich aber dann zumal her und habe aufgelegt und wir haben zusammen eine Party gefeiert und zwar richtig. Und zwar junge okay. Leute, ganz junge Leute, Jugendliche. Ja. So hat das angefangen.
0: Und der Sound, den du dann hast aufgelegt hast, war konkret welcher? Hat es dann schon gepumpt?
1: Trance, Hard Trance. Electronic okay. Music hat mich eigentlich immer beschäftigt beim Auflegen. Ja. Immer, ja.
0: Okay. Mhm. Und so bist aber du gleichwohl durch einen Prozess durch, weil das, was du jetzt zum Beispiel aufgelegt hast während der anderthalb Stunden und bis jetzt bei Blue Dimension, ist ja eigentlich nicht wirklich Trance. Also du bist ja irgendwann ein bisschen weggekommen davon. Aber auch nicht, weil du es irgendwie schlechter hättest gefunden.
1: Ja, ich habe natürlich einfach total meine elektronische Phase gehabt, jahrelang. Im Bereich Trance, Hard Trance. Und nachher im 1998 bin ich nachher auf Drum & Bass gekommen.
0: Ja.
1: Schneller Sound, härter Sound, harte Beats, gebrochene Beats. Und habe dann auch meine ersten Shows gemacht hier bei Radio Rabe. Mhm. Im 98 bin ich auch näher gegangen und seitdem mache ich eigentlich die Residency als DJ beim Radio Rabe.
0: Okay. Ja. Ja. Wie ist es für dich, wenn du dich, wenn du kurz vor einem DJ-Set stehst, bist du jemand, der gerne ein bisschen improvisiert? Oder machst du dir eine Setliste oder so? Wenn jetzt jemand gerne DJen oder DJ möchte werden, was gibst du für einen Tipp mit, wie man sich auf so ein Set vorbereitet?
1: Ja, Set-Vorbereitung ist sehr wichtig. Es ist dann auch wirklich nachher während dem Set etwas, wo du kannst darauf zurückgreifen, wo dir Sicherheit gibt, wo dir Stabilität gibt, wo dir nachher auch in der Show ja, wirklich der Push gibt. Du weißt, was du parat hast und kannst einfahren. Also, das ist wirklich wichtig. Ja.
0: Also das machst du noch sozusagen daheim, bevor du die Hütte verlässt. Mhm. Machst du dir Gedanken darüber. Aber jetzt nicht Tage vorher. Du bist ein mehr routinierter DJ, der hurtig schnell vorher sich Gedanken macht. Oder kannst du den Abend vorher kannst nicht schlafen? Oder wie ist das dann?
1: Nein, schlafen tue ich sehr gut, was das betrifft. Okay. Wenn es in den Shows vorher so abgeht, ein Warm-up, also mit Equipment aufwärmen.
0: Ja.
1: Ein bisschen einspielen, einstimmen. Und Routinen halt auch, dass man in Routine ist von so Shows, vom DJing, das ist sehr wichtig. Dass man übt. Übung macht den Meister.
0: Routine macht's, Routine. Übung macht's. Genau. Jetzt werde ich dich aber auch noch schnell ein bisschen aus dem Nähkästchen plaudern, beziehungsweise ich werde schnell deine Geschichte hören. Dein Lieblingsmoment, den du hast als DJ, wo du mal in einem Club hast aufgelegt oder irgendetwas, wo mal wirklich der Hammer war oder einfach ein geiler DJ-Gig, den du mal hast.
1: Ja, ich glaube, so ein Radio-DJ-Highlight, das ich hatte, war im Radio Rabe. Ich habe 7 am Abend angefangen, hier vorab, Samstagabend. Und nachher war ich eigentlich buchen gewesen hier auf dem Programm bis am 8. Und dann hat jemand abgesagt von 8 bis 9. Dann bin ich dann spontan on air gegangen, in dieser Zeit auch noch. Und nachher kam die Samstagabend-Nachtsendung, wo ich auf dem Programm hatte, wo ich im Einsatz war. Und dann habe ich in die Türe gespielt bis am Morgen um 4. Also 7 am Abend bis am Morgen um 4. Also 9 Stunden am Set gewesen,
0: wow.
1: Nonstop.
0: Krass.
1: Auf Radio Rabe.
0: Wie, ja. Wie hast du dich näher gefühlt?
1: Super.
0: Ist wahr?
1: Ja, es war okay. Erstaunlich, weil es war noch eine Branche im Studio. Die Person war die ganze Zeit am Tanzen. Gewesen. Und ich habe dann gemerkt, am 4. jetzt ist gut, es ist alles super. Ich war super stimmig am Tanzen und habe gelegt. Und es ist einfach gelaufen, es ist geflossen.
0: Hammer.
1: Abgegangen. Und Dann habe ich wirklich gemerkt, jetzt ist gut, 9 Stunden, bang, fertig, bin ich vom Set. Und ich hatte nachher so einen Flow, DJ-Flow, Music-Flow, also super Stimmung. Ich war gut in der Energie, bin gut im Power, also es hat wirklich gepasst, 9 Stunden lang. Also es wird mir unvergesslich sein.
0: Hey Hammer, eine letzte Frage habe ich noch an dich, und zwar, was hat es mit dem Mr. Moon auf sich? Wie bist du auf das gekommen? Du heisst DJ Lord, a.k.a. Mr. Moon. Und das ist dir auch wichtig, dass die beiden Namen genannt werden. Ein Lord bist du sowieso mit deiner Routine, die du hast und so gut wie du bist. Aber wieso Mr. Moon?
1: Mr. Moon ist eigentlich aus der Zeit, als ich angefangen habe mit DJ-Lern. Aus der Zeit, aus mir eigentlich so Zeit als Jugendlicher, wo ich ein Pseudonym gesucht habe. Und das ist so spielerisch gekommen. Ja. Immer so beobachtet, alle haben so gesucht, Star-Namen, die wollen Superstars sein und die haben Star-Namen gesucht, so als Pseudonym oder manchmal schon lustige Sachen, je nachdem, was auch immer, aber ich habe immer das Gefühl gehabt, die Motivation von diesen Leuten, von den anderen, war, Stars zu werden am Musikhimmel. Ich habe dann gefunden, ja, da gibt es noch andere Sachen an diesem Musikhimmel.
0: Zum Beispiel der Mond?
1: Ja.
0: Nicht nur die Sterne.
1: Ja, und dann bin ich auf das Moon gekommen und dann habe ich plötzlich gefunden, ich brauche noch etwas fortan. Und durch das bin ich dann zu Mr. Moon gekommen und habe das jahrelang gebraucht, das Pseudonym, einzeln. Später bin ich davon weggekommen, habe ich mich DJ Lord genannt, habe ich mich von
0: ja.
1: Wo ich 2000 rum, wo ich so eine Two-Step-Phase hatte, wo ich Two-Step-Musik aufgelegt habe, viel auch im Radio Rabe. Und dann habe ich gefunden, ich brauche ein neues Pseudonym, ich möchte DJ Lord nennen. Und dann habe ich eben das Recht nicht drauf bekommen.
0: Okay.
1: Und dann habe ich gedacht, ja, was mache ich jetzt? Und dann habe ich Recht beantragt auf DJ Lord aka Mr. Moon. Und das ist eigentlich das die ganze Geschichte rundherum.
0: Okay, alles klar. Und das ist der DJ Lord, a.k.a. Mr. Moon, der für euch anderthalb Stunden lang hat aufgelegt jetzt. Merci vielmals für dein Set. Ich bin jetzt ebenfalls heiss, ich bin ebenfalls richtig geigerig drauf, jetzt ein Set zu machen. Und darum würde ich sagen, ich fange einfach mal an.
1: Ja, Ladies and Gents, it's the DJ Sonida. Alles Mike Bader, er ist jetzt in der DJ-Box, macht sich bereit, nimmt den Kopfhörer und wird jetzt gerade on air hier auf Radio Rabe, Radio Stabfilter und dein Radio sein Set einspielen. Here we go, with the DJ Flow bei Blue Dimension. Oder Dimension, wie man kann sagen, beides ist ja eigentlich im Gebrauch. Yes, also. Meine Damen und Herren, wie gesagt, Mike Bader, alles DJ Sonida.

0: Drei Sender, habt ihr also gehört, Rabe, Stadtfilter und dein Radio. Auf diesen drei Sender könnt ihr Blue Dimension hören.
1: Und Zürich hat auch Freude an Blue Dimension, so wie ich weiss, weil dort sind wir ohne Air Mike.
0: Ganz genau, und zwar auf dem Radio Lora. Und Winterthur, wo ja Stadtfilter ist, ist ebenfalls Zürich. Also von dem her, Zürich hat auf jeden Fall Freude an uns. Eigentlich fast egal wo, dass man sich befindet in Zürich, man kann eigentlich Blue Dimension hören.
1: Ja, und hier live Blue Dimension Time, aber auf Rabe, Wiederholungen auf dein und Stadtfilter. Du bist gerade voll im Set, du bist am Rocken, du gehst ab wie ein Pomfrit.
0: Ich gehe ab wie ein Zäpfli, ich gehe ab wie sieben Feuerwehrmann, so sieht es aus. Und ich habe auch schon lange nicht mehr, muss ich ganz ehrlich sagen, jetzt, die letzten paar Mal Blue Dimension bin ich eben gar nicht mit dabei gewesen, aber jetzt bin ich mal wieder mit dabei und ich bin heiss wie Fritten Fett.
1: Ja, wie ist es heute zum Auflegen für dich? So stimmungsmässig gehst du eben ab, das sehe ich, aber wie ist für dich jetzt so zum Sounden heute?
0: Du, für mich ist es immer wieder eigentlich Party. Ich habe das grosse Privileg, dürfen aufzulegen und vor allem auch dürfen im Radio aufzulegen. Das sind wahnsinnige Privilegien und darum ich fühle mich wirklich gebauchpinselt. Es ist mir ein inneres Fußbad.
1: Ja, Partytime!
0: Absolut.
1: Definitiv. Nur die Menschen.
0: Darfst du wieder gehen?
1: Let's go!
0: Darfst du wieder an den Plattenteller gehen, weil es macht darum wirklich Spass, das auflegen. Ja. Also, das muss man wirklich sagen. Und freut mich übrigens dann auch auf SNK. Also wir haben jetzt DJ Lord gehabt, jetzt bin ich heute schnell dran. Der SNK ist ja auch schon in den Startlöchern, aber jetzt könnt ihr noch schnell mit mir Vorlieb nehmen und ich gehe jetzt wieder bügeln.
1: Ist gut. Ja, noch ein knappes Stündchen und dann
0: ja, komm, das machen wir.
1: SNK für euch eineinhalb Stunden und nachher spielen der Mike Badra, DJ Sonida und meine Person DJ Lord AK Mistmund für euch dann noch ein Back-to. Back zum Schluss. Also, it's BD time. Attention, attention, it's the Blue Dimension.

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1: Ja, meine Damen und Herren, so. Am Set, der DJ Sonny da vom Blue Dimension DJ Team, wo er ist richtig gut getroffen. Funny, ja. Bob, oh, du hast vorhin ein paar Jokes gebracht und wir machen ja richtig Party tonight hier. Ja. Hast du gerne Comedy eigentlich?
3: Du, nein, überhaupt, ich hasse Comedy. Nein, Comedy ist super, ist ein Teil von meinem Leben. Und im realen Leben finde ich auch immer wieder lustige Momente. Und darum, nein, Comedy ist super.
1: Ja, erzähl doch mal von einem lustigen Moment von deinem Leben so als Comedian, dass wir richtig ablachen können, dass wir ein bisschen funny Party haben hier auf Rabe, Tiss und Stadtfilter.
3: Ein lustiger Moment in meinem Leben. Meine Geburt? Nein, keine Ahnung, ein lustiger Moment in meinem Leben. Du, ich finde es immer wieder toll, wenn man auf die Bühne kommt und nachher kann man zwei, drei Sachen erzählen, wo die Leute sehr lustig finden. Einer hat sogar ein bisschen zu tun mit Hausmusik hören, da bin ich einmal, das habe ich auch auf der Bühne erzählt, bin ich wirklich mal einmal in Gob rein zum Beispiel, habe dort ganz laut Hausmusik gehört und dann bin ich dort an die Kasse gekommen und die Kasse hat zum Beispiel gesagt, Mann, nicht, nicht. Und dann habe ich einfach durch den Kopfhörer durch, habe ich gehört, dass sie Mann, nicht, nicht gesagt und das heisst Plastiksack. Oh. Aber ich habe natürlich nur Mann, nicht, nicht, nicht verstanden. Dann sagt sie als Zweites, und das heisst Quittung natürlich.
1: Ja.
3: Und dann höre ich ihn, ja, überall habe ich gesagt, nein, nein, nein, wollte ich nicht, wollte ich nicht. Und dann fragt mich die Kassiererin, nerven ich?
1: Ja.
3: Und dann war ich völlig erschrocken und habe den Kopfhörer rausgezogen aus den Ohren und gesagt, was? Und dann hat sie gesagt, Merkeli. Obwohl, das sind Nerven nicht verstanden. Naja, gut.
1: Was ich auch komisch fand, Mike, was du mir näher gebracht hast, DJ Sonida, ich würde auch sagen, ich bin am Hause, wenn ich am Auflege. Also ich spiele Hausmusik, ich bin am Hause. Und du hast mir mal erklärt, was Hause heisst auf Berndeutsch in deinen Kreisen. Kannst du das bitte mal erklären?
3: Ja, ich bin im Hause. Das heisst, ich habe so einen dicken Haus. Das heisst, ich rege mich auf wie die Sau. Und dann, wenn du oben sagst, ja, ich bin ja vom 9 bis zum 10 bin ich im Hause gewesen, dann dachte ich, ja, das musst du aber mal zeigen. Das ist im Fall nicht gesungen. Mhm, weil, also von dem bis dann Hause, das ist ziemlich krass. Gut, also.
1: Aber, ja, also.
3: Also wir sind am Haus auflegen für euch. Oder beziehungsweise ein Party-Sound auflegen für euch. Und ich mache jetzt noch ein Halbstündchen.
1: Ja, bitteschön. DJ Sonida, meine Damen und Herren, geht zurück in DJ Box, nimmt sich Kopfhörer, berührt das Mischgerät und legt los für uns, eben wie gesagt, noch eine halbe Stunde. Und er kommt der Blue Dimension DJ SNK für eine halbe Stunde. Und er spielt DJ Sonida und meine Person, DJ Lord AK, müssen wir noch das Back-to-Back zum Schluss. Bleibt dran, das ist Blue Dimension. Attention!

0: Das ist die Zugabe vom DJ Sonida, alles Mike Badr, oder wie ist das? Genau. Bam, bam, bam, bam, bam, bam, bam, bam, bam, bam, bam, bam. Wow, wow, wow, was für ein Set.
1: Vielen Dank.
0: Ich habe schon viele Sets, gratuliere, von dir gehört, aber du hast neue Sounds integriert, die ich von dir noch nie gehört habe. Yes.
1: Was es ist eigentlich ja auch immer wieder so ein bisschen die Aufgabe, immer wieder neue Sounds zu finden. Das Problem bei mir ist jetzt zum Beispiel, dass ich relativ wählerisch bin. Immer. Mm. Ich kann aber nicht irgendwie sagen, ja, Hauptsache man hat irgendwie jetzt da wieder neues Zeug oder so. Und vielleicht ist das auch falsch. Ich weiss es ehrlich gesagt gar nicht.
0: Ja.
1: Ist jetzt bei mir nicht so, das bewundere ich an dir so fest. Also weißt du, dass du ja seit 100.000 Jahre eigentlich ja schon DJ bist. Bei mir ist es eigentlich noch relativ neu. Also vielleicht jetzt, ich weiß nicht, vielleicht bin ich jetzt fang ein Jahr dran oder so. Zumindest in dem musikalischen Bereich.
0: In der Hausmusik. Also ein Rocker ist ein Rocker, der lässt Rock. Ein Hauser ist ein Hauser, weil er...
1: Haust.
0: Weil er hauslos. Nochmal zurück zum Hausen.
1: Genau, ja. Ja, absolut.
0: Du bist ja eigentlich ein Entertainer. Ich erlebe dich als Vollblut-Entertainer. Du bist in einer Band, du machst Comedy, so Sachen. Du bist bei Bloody Menschen als DJ dabei, du arbeitest als DJ. Was sagst du? Mehr als Entertainer, du machst auch DJ. Wie geht's ab zur Zeit? Du entertainst und die Leute.
1: Es ist relativ eigentlich langweilig. Es macht aber, und das ist eigentlich auch gut, es macht aber gegen aussen, macht ein bisschen den Anschein, als sie gehen 100.000 Sachen dran. Jetzt gerade im Moment ist das tatsächlich so. Also genau, man muss immer so ein bisschen probieren, das Ganze unter einen Hut zu bringen. Aber es gibt dann auch Tage, wo man absolut nicht entertaining ist. Also ich muss mich jetzt zum Beispiel an heutige Tage erinnern, wo ich sicher mir 2-3 Notizen habe gemacht, was ich dann heute Abend alles auflegen. Das ist natürlich klar, man will sich ja auch vorbereiten.
0: Ja.
1: Aber ganz ehrlich, habe ich sonst Netflix geschaut heute, durch den ganzen Tag.
0: Oh ja. Du bist selbstständig, du machst das ganze Büro selber als die Administration.
1: Genau.
0: Und dazu noch die vielen Gigs. Also das ist ja ein riesen Aufwandsding. Du bist voll dran die ganze Zeit. Aber du hast jetzt gesagt, eben, heute hast du ein bisschen Netflix geschaut und so.
1: Ja, genau. Also das gibt's dann nachher auch. Das Schöne ist, du wolltest eigentlich wissen, wie dass man das schafft, oder? Also das Schöne ist ja eigentlich, dass die Auftritte die sind am Abend. Und das ganze Bürozeug, das ist dann durch den Tag durch. Als Selbstständiger hast du dann auch noch ein bisschen das Glück, dass wenn jetzt zum Beispiel, ja, Auftritte passieren ganz viel, auch am Wochenende. Und dann tue ich mir auch sogenannten Künstlersonntag einsetzen. Das ist auch Menti frei. Und dann mache ich dann einfach nichts. Und dann tue ich auch das Nachteil auf die Seite. Pardon. Und nachher fühle ich auch ein bisschen um. Es stimmt, es ist ab und zu ein bisschen intensiv, aber ich nehme mir auch ein bisschen Tage, wo einfach gar nichts passiert.
0: Schaltest du dann völlig ab oder inspirierst du dich auch? Machst du Gedanken wegen deinem Job oder ist einfach voll Pause, Erholung?
1: Das Krasse ist, dass wenn ich abschalte, dass dann eigentlich gar nichts Inspiratives irgendwie kommt. Und das Schlimme ist dann, dass wenn ich voll am Arbeiten bin, dann kommt dann plötzlich Inspiration. Oh, jetzt habe ich eine Idee für eine Songzeile, die ich noch immer einbauen könnte. Oh, jetzt hätte ich irgendwie, weiss doch auch nicht was, einen Witz oder einen Joke irgendwie, den ich für ein Stand-up-Comedy-Programm könnte. Meistens kommt das Inspirationszeug kommt immer dann, wenn ich am Arbeiten bin. Das ist so blöd. Also ich muss mir dort ein bisschen anderen Rhythmus noch.
0: Ja, und mir denkt es mir jetzt so eine Situation, weil ich bin totally amused about your comedy.
1: Merci.
0: Jetzt so, gerade wo du bei der Arbeit bist, was fällt dir ein? Was ist eigentlich dein Lieblingswitz zum Beispiel? Was hast du so gerne an Comedy? Bring uns nochmal zum Lachen. Funny time, wie Bloody Mensch.
1: Hey, im Fall, jetzt kann ich gar nichts aus dem Stegreif geben. Jetzt bin ich voll im DJ-Set.
0: Ja.
1: Da müssen wir jetzt irgendwie so aus dem Stegreif bringen. Da muss ich jetzt kurz schnell enttäuschen, muss ich ganz ehrlich sagen.
0: Okidoki.
1: Vielleicht kommt man näher. Wir reden noch 2-3 Mal in dieser Sendung, dann kommt man sicher rein.
0: Ja, Sinn. Ich frage dich nochmal über Comedy.
1: Also, das ist gut.
0: Yes. Und jetzt, meine Damen und Herren, kommen wir zu unserem nächsten Bloody Menschen. DJ.
1: Das Highlight vom Abend, muss man sagen.
0: Ja.
1: Also, wir sind auch wahnsinnig gerne am Auflegen und wir machen es sicher auch wahnsinnig toll, bla bla bla bla bla. Aber hier kommt jetzt wirklich ein Jungtalent und hat ja auch schon zwei, drei Mal ist fixer Teil von unserem Bloody Menschen DJ-Team.
0: Yes.
1: Und ich feiere es jedes Mal, wenn er auflegt. Und jetzt ist das eben so weit. Das ist das Highlight vom heutigen Abend,
0: ja,
1: quasi.
0: Das Highlight hier, live im Studio, auf Rabe, Dis und Stadtfilter. Ja, meine Damen und Herren, für euch ab jetzt 1,5 Stunden. DJ SNK.
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1: Jetzt gerade für euch dran SNK mit seinem Set. Und wir wollen vor allem jetzt einfach sagen, Blue Dimension ist die Sendung, die ihr hört. Auf Radio Rabe, Stadtfilter und dein Radio.
2: Ja, das Triple, Blue Dimension.
1: Richtig. Eine
2: Triple.
1: Genau, Triple, also auf drei Sender. Und heute Abend sind drei DJs für euch dran.
2: Ja.
1: Vorher noch, also ganz am Anfang für euch dran gewesen, DJ Lord, a.k.a. Mr. Moon. Und
2: yes.
1: DJ Sonny da. Näher im Anschluss, das ist meine Wenigkeit. Und der SNK ist jetzt dran. Genau. Und noch kurz schnell als Vorankündigung, wenn der SNK fertig ist, wir wollen natürlich mit ihm auch noch schnell ein bisschen reden, was bei ihm gerade im Moment alles läuft, wie er dran ist und so weiter. Und nachher machen wir das Back-to-Back, du und ich.
2: Ja, was ist ein Back-to-Back, auch genannt B2B?
1: Genau, ein Back-to-Back ist im klassischen Sinn eigentlich da einen, ich einen, dann wieder da einen. Ich hätte aber auch gesagt, dass wir das gut und gerne auch so ein bisschen machen können. Vielleicht machst du zwei, drei und dann mache ich wieder einen, dann da wieder fünf. Oder
2: irgendwie so. Wir nennen es ja auch Ping-Pong.
1: Ganz genau. Also wir schauen, wir ein bisschen voneinander den Vibe spüren und genau. Dann machen wir das Ping-Pong.
2: Das Musikbäuli, einander zuspielen.
1: Ganz genau.
2: Zurückspielen.
1: Ja. Und das, ja. Das machen wir so in der Stunde. Jetzt lassen wir sehr gerne den SNK noch weitermachen. Der ist ebenfalls heiss wie Olivenöl. Und genau. Und dann lassen wir es krachen mit unserem Back-to-Back. Aber ich glaube, an sein Set werden wir nicht herkommen.
2: Das
1: vielleicht aber schon.
2: Party-Time!
1: Party-Time! Lasst Party weitergehen und hört weiterhin das Set vom SNK.
2: Ja, das ist Blue Dimension, the Radio Show. Here we go auf Radio Rabe live in der Wiederholung auf Stadtfilter und dies
1: Radio.
2: Genau.

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1: Noch ein halbes Stündchen für euch an der Plattentauer SNK. Jetzt schon ein Stündchen am Auflegen und er wird noch ein halbes Stündchen machen. Das finde ich absolut super. Machen wir das so. Und nachher sind für euch zwei DJs eigentlich quasi gleichzeitig dran. Hier bei Blue Dimension. Einerseits der DJ Lord, a.k.a. Mr. Moon. Andererseits der DJ Sonny da. Und das bin ich. Und wir machen ein sogenanntes Back-to-Back.
2: Yes, Partytime. Ich bin schon am Tanzen und beim Back-to-Back mal schauen.
1: Ja, wir sind eigentlich permanent, sind wir einfach am Abschäken, genau. Und das ist auch richtig so. Wir hoffen, dass ihr ebenfalls eine Party habt. Das soll so sein. Genau für das ist Blue Dimension da. Back-to-Back heisst, irgendein Song, do ein Song oder irgendwelche Songs, do zwei Songs, irgendwie. Wir tun uns immer wieder ein bisschen absprechen und ziehen eigentlich quasi beide live. Nicht gleichzeitig, das wäre ein bisschen blöd.
2: Ja, das wird schwierig gleichzeitig, aber eins nach dem anderen wie in Paris, oder?
1: Was ist das für ein Spruch? Das ist ja wahr, das habe ich noch gar nie gehört.
2: Hast du noch nie gehört, Ben?
1: Eins nach dem anderen wie in Paris?
2: Ja, ist also, super. Wirklich. Also möglicherweise kommt es davon, dass die Mehrgänger gegessen haben und dann heisst es eben eins nach dem anderen.
1: Sehr gut. Ist auch blöd, wenn der Salat zusammen mit dem Dessert ist.
2: Ja, nicht alles auf einmal.
1: So, genau darum ist der SNK jetzt für euch noch eine halbe Stunde dran. Genau, und dann seid ihr mit dran.
2: Das ist Blue Dimension Radiosendung Nummer 6. Wir sind schon in der 6. jetzt.
1: Ja.
2: Eine nach dem anderen, wie in Bern?
1: Wie in Paris, nein. Hey, wir, und vor allem, ich habe es noch in Erinnerung, wie wir die erste haben gemacht. Die erste Blue Dimension Show.
2: Ja. Mit dem Blue Dimension DJ Team.
1: Genau.
2: Aufgelegt haben nämlich dann deine Person, meine Person, der SNK, der Daddy Deep, der Jesse J vom Laura Zürich und dann haben wir noch einen im Team, der Plastic Fish.
1: Genau.
2: Der ist jetzt nicht so der Summe.
1: Aber wir hoffen, dass er auch irgendwann mal wieder bei uns kommt, kann auflegen kann. Überhaupt haben wir eigentlich nur tolle DJs gehabt. Aber wir hören Blue Dimension und ich werde jetzt sehr gerne weiterhin noch der SNK hören, weil der ist jetzt nur noch ein halbes Stündchen dran. Das heisst, geniessen die Fuhr bis dorthin.
2: It's Party Time.
1: SNK an den Plattentauer.

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1: Yes, Blue Dimension Time, meine Damen und Herren. Yes.
2: Der SNK hat jetzt wirklich einfach anderthalb Stunden durchgefahren. Herzlichen Glückwunsch zu deinem Set.
3: Ja, merci vielmals.
2: Wie fühlst du dich nach diesem Set? Ist das etwas, wo du dir gewohnt bist, anderthalb Stunden? Oder bist du dir eher gewohnt, irgendwie vier Stunden, fünf Stunden aufzulegen? Ja. Bist du so hardcore drauf, dass du irgendwie eine halbe Nacht könntest oder eine ganze Nacht könntest auflegen?
3: Eine Woche?
2: Nein.
3: Nein, eineinhalb Stunden sind perfekt, finde ich.
2: Ist ja. Ja, eine Stunde oder zwei Stunden, was ist dein Liebste, wenn du auflegst?
3: Hey, ich muss sagen, eben zwischen 1 Stunde und 2 Stunden,
2: ist gut, ja.
3: Also 1,5 Stunden, habe ich dir wirklich die Mitte getroffen, ist perfekt.
2: Okay, super. SNK ist hier im Studio 1,5 Stunden aufgelegt. Du bist live bist du ab und zu zu erleben, so wie ich es vorher rausgehört, bist jetzt du aber nicht wahnsinnig. Hast du jetzt noch nicht irgendwie eine Tour oder so, wo du jetzt gerade im Moment ein Engagement hast?
3: Ja, für das fehlen mir, glaube ich, noch, oder fehlt mir besser gesagt, die grosse Menge Fans.
2: Ja, nee, aber, okay.
3: Aber, also ja, ab und zu hin, hier und da mal ein Gig mal.
2: Okay. Schon. Wie hast du, wann hast du angefangen auflegen?
3: Das war mit 18, glaube ich. Also gerade frisch aus der Lehre, das erste Setup suchen da. Und losgelegt, yes.
2: Okay.
1: Ja, und Producer bist ja auch. Letztes Mal hier bist du bei Sendung Blue Dimension, hast du einen Track aufgelegt. Hast du heute auch einen Track aufgelegt oder sogar mehr als einen Track?
3: Heute ist kein Track von mir gelaufen, gar nichts. Aber ich bin weiterhin dran und ich hoffe, dass ich nächstes Mal wieder einen bringen kann, neuen Mal.
2: Auf jeden Fall. Wie machst du es, wenn du einen Track produzierst? Fährst du einfach mal an oder machst du mit Inspiration? Jetzt habe ich eine Idee und dann gehst du der nachher. Wie machst du das?
3: Ja, also jetzt zum Üben bin ich sehr viel noch dran am Remixes machen. Ich habe auf meinem Handy eine Liste mit 30, 40 Songs, die man kennt, wo ich gerne einen Remix davon würde machen, wo ich dann auch spielen könnte. Und ja, dann gehe ich eigentlich dahinter, tue mich ein an die Struktur von diesem Track orientieren und fange dann mit den Drums an, komme mit Bassline rein und so weiter. Einfach, dass es groovy wird.
2: Ein guter DJ-Kollege von uns und der fixer Bestandteil ist vom Blue Dimension DJ-Team, Daddy Deep, der ist jetzt nicht da, hat jetzt aber gerade ein Album hat er gedroppt. Ist das etwas, was du dir auch vorstellen kannst?
3: Ein Album droppen? Ui, also, wenn ich weit in die Zukunft schaue, vielleicht schon, aber jetzt bin ich noch lange nicht so weit, für das ich ein Album könnte droppen.
2: Aber merkt euch auf jeden Fall den Namen SNK, DJ Daddy Deep, falls ihr auf den gängigen Musikplattformen das wollt suchen, dann hat ein neues Album, das gehört auf jeden Fall das hören. Jetzt ist aber der SNK hier im Studio und wenn ist ein Song für dich, wenn ist das Kriterium für einen Song, den du hörst, so, dass du, wie sagst, dann in mein Set hinein?
3: Hey, wie man an meinem Set gehört hat, also wirklich, ich stehe einfach unhure auf Groove. Also groovy Tracks, groovy Techos mit geiler Bassline, das macht es bei mir aus.
1: Du bist ja ein bisschen jünger als mir und
2: ein
1: bisschen, ja. Wir haben schon viel erlebt, der DJ Sonido, meine Person im Bereich DJing. Wir haben vorher noch darüber geredet, was wir dich alles fragen wollen. Und zuvor haben wir darüber geredet, was wir eigentlich alles schon erlebt haben. Frauengeschichten etc., lustige Sachen, auch ein bisschen ernstere Sachen. Was erzählst du uns zu diesem Thema?
3: Jesus Gott. Hey, ich glaube, also jetzt mit 25 bin ich auch schon mal ein bisschen am Punkt angekommen, wo ich das eine oder andere habe erlebt, oder?
2: Ja.
3: Aber jetzt bin ich glücklich in einer Beziehung und der ganze Stress um das Thema rundherum ist bei mir aktuell nicht so ajour.
2: Also, nein, und das soll auch so, das soll absolut so sein. Es muss auch nicht immer, es muss auch nicht immer die struben Geschichten sein. Wenn ist für dich, wie stellst du dir das vor? Du hast eben auch schon Gigs gemacht. Wenn ist für dich wirklich ein super Moment, wenn du an einem DJ-Gig bist? Ist es, wenn du eine ganze Menge hast vor dran, wo am Abtanzen ist? Oder wenn dir ein Mix irgendwie hure gelingt oder so, was ist für dich das Tollste, das Geilste?
3: Hey, also ein Mix, wenn mir ein Mix gelingt, also mit euch, wenn man ein Set spielt, das sollte auch 90% von den Mixes stimmen. Das sollte eigentlich ein bisschen normal sein, finde ich. Was ich mega nice finde, ist, wenn ich einfach ins Publikum schaue, lachende Gesichter sehe und tanzende Beine.
2: Mhm. Super.
1: Es gibt ja Harmoniestrategien in den Sets. Es gibt auch Informationen dazu, die man anwenden kann. Spürst du mehr den Sound? Gehst du dem nach oder hast du deine Informationen und baust das Set so auf? Oder wie ist das?
3: Ja, ich tue eigentlich wirklich mega nach Gefühl. Also, wenn ich sehe, die Art von Musik kommt nicht so gut an, dann lege ich etwas anderes auf und probiere auch ein bisschen das Publikum zu fühlen. Jetzt im Radio ist es halt schwieriger, weil du das Publikum nicht siehst.
2: Absolut.
3: Und da bin ich wirklich mega nach Gefühl gegangen. Und ja, so.
2: Okay. SNK ist bei uns im Studio, hat anderthalb Stunden aufgelegt und wir machen es jetzt folgendermaßen, würde ich sagen. Wir machen jetzt ein Back-to-Back.
1: Ja, wir machen es B2B.
3: Let's go.
2: Und merci vielmals, SNK, dass du bei uns warst, bevor dass wir dich quasi in die Nacht entlassen. Was muss man eingeben in den Social Media, für dass man dich findet, wenn man dich followen
3: will? Auf Instagram findet ihr mich auf SNK-Musik mit K am Schluss. Und dort drauf findet ihr meinen Soundcloud-Link. Und yes.
2: Super.
3: Ich glaube, das ist alles, was man von einem DJ muss wissen.
2: Followt der SNK auf jeden Fall. Und dann bekommt ihr eine News mit, wo das er das nächste Mal auflädt oder wenn das er das nächste Mal wieder eine Single droppt. Merci vielmals, SNK, für das du hier bist.
3: Merci euch.
1: Merci vielmals. Dankeschön, SNK, meine Damen und Herren.
2: Ich gehe mal an Plattentauer.
1: Ja, bitteschön. Und jetzt geht's los mit dem Back to Back.
3: Hallo.
1: DJ Sonido und DJ Lord AK Mr. Moon im Ping-Pong, eineinhalb Stunden noch zum Schluss. Hier bei Sendung Blue Dimension live auf Radio Rabe und Wiederholungen auf Radio Stabfilter, Winterthur und auf dieses Radio Wallis.